0: Es ist 2 Uhr und 26 Minuten. 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
1: Heute Nacht ist der Himmel bei uns meist klar. Bis zum Morgen sinken die Temperaturen in Bayerisch-Schwaben und im Allgäu auf 13 bis 18 Grad. In Augsburg bleibt es etwas milder. Tagsüber setzt sich verbreitet freundliches und sehr warmes Sommerwetter durch. Dazu ziehen nur ein paar Wolken durch. Der Radio Schwaben 3-Tage-Trend. Morgen ist es zunächst noch oft trocken. Später bilden sich vor allem am Nachmittag und Abend einzelne Schauer und Gewitter. Bei 28 bis 31 Grad. Am Mittwoch zeigt sich das Wetter unbeständiger. Mit Schauern und Gewittern im Allgäu teils schon am Vormittag. Im weiteren Wochenverlauf bleibt es wechselhaft und wird etwas weniger warm. Aktuell meldet Neusäß trocken bei 15 Grad. In Kaufbeuren sind es 18 Grad und in Nördlingen 17 Grad.
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1: Auf der A96 Lindau Richtung München steht zwischen Memmingen Ost und Holzgüns ein defekter Personenkraftwagen. Wir haben nur einen Blitzer auf der Dillinger Straße in Tapfheim vorliegen. Gute und sichere Fahrt.
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1: Am frühen Morgen ist der Himmel meist klar. Heute gibt es erst viel Sonne, dann bilden sich Quellwolken. Und am Nachmittag wird es heiß mit rund 30 Grad. Die Nacht bleibt mild mit 13 bis 18 Grad. In Augsburg-Stadt teils noch etwas wärmer. Der Radio Schwaben 3-Tage-Trend. Morgen ist es zunächst freundlich. Später ziehen einzelne Schauer und örtlich auch Gewitter auf. Dazu stehen erneut 28 bis 31 Grad an. Am Mittwoch zeigt sich das Wetter unbeständiger mit Schauern und Gewittern. Im Oberallgäu geht es teils schon früher los. Im weiteren Wochenverlauf bleibt es in Bayerisch-Schwaben und im Allgäu wechselhaft mit einzelnen Schauern oder Gewittern. Derzeit ist es in Fischach trocken bei 17 Grad. In Buxheim liegen die Temperaturen bei 14 Grad. In Neu-Ulm bei 15 Grad.
0: Es ist 2 Uhr und 55 Minuten. 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
2: Ich bin Hendrik Daum. Der Konflikt zwischen den USA und dem Iran um die Straße von Hormuz ist erneut eskaliert. Nach Angaben des Pentagon führten die USA zuletzt rund 140 Attacken auf militärische Ziele im Iran durch. Auch zur Stunde laufen demnach Angriffe. Teheran reagierte mit Attacken auf Ziele in den Golfstaaten Kuwait, Katar und Oman. Auslöser der erneuten Gefechte war eine iranische Attacke auf ein Handelsschiff in der Straße von Hormuz. Wie schädlich ist die Nutzung von TikTok, Instagram und Co. für Kinder und Jugendliche? Eine Expertengruppe wird der EU-Kommission heute Empfehlungen für ein Social-Media-Verbot für Kinder vorlegen. Aus Brüssel berichtet Dieter Ebeling.
3: Die EU-Kommission will keine unterschiedlichen Regeln zum Thema Kinder und Social Media in den EU-Ländern. Frankreich, Polen, Spanien, Griechenland und Österreich wollen beispielsweise Verbote, allerdings für verschiedene Altersgruppen mit unterschiedlichen Details. Ohne eine klare, einheitliche Ansage gegenüber den großen Anbietern geht das aber nicht. Und die Digitalpolitik ist nun mal Sache der Kommission.
2: Wie gesund die Wälder bei uns in Bayern noch sind, das wird in den kommenden Wochen erneut untersucht. Die Forstverwaltung nimmt dafür rund 16.000 Bäume im Freistaat unter die Lupe. Hintergrund sind die Folgen von Klimawandel, Trockenheit und Hitze. Im vergangenen Jahr wiesen fast 40% der untersuchten Bäume deutliche Schäden auf. Tennisprofi Alexander Zverev hat den ersten deutschen Wimbledon-Titel im Männer-Einzel seit 35 Jahren leider verpasst. Der Hamburger verlor das Finale gegen den Italiener Jannik Sinner in 4 Sätzen. Zverev darf sich aber über den Sprung auf Rang 2 der Weltrangliste freuen, der ihm mit dem Einzug in das Endspiel gelungen war. Außerdem bekommt er ein Preisgeld von umgerechnet über 2 Millionen Euro. Im Publikum saßen unter anderem Prinzessin Kate und Prinz William sowie Bundeskanzler Merz.
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1: Auf der A96 Lindau Richtung München befindet sich zwischen Memmingen Ost und Holzgünz ein defekter Personenkraftwagen. Geblitzt wird nur an einer Stelle, auf der Dillinger Straße in Tapfheim. Die kostenfreie Verkehrs- und Blitzer-Hotline 08000 11 82 11.
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0: Es ist 3 Uhr und 24 Minuten. 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
1: Der frühe Morgen ist meist klar. Nach einem freundlichen Beginn ziehen heute rasch mehr Wolken auf. In Bayerisch-Schwaben und im Allgäu wird es am Nachmittag verbreitet heiß. Gegen Abend lockert es wieder auf. Die Frühtemperaturen liegen bei 13 bis 18 Grad. Die Werte steigen auf 30 bis 31 Grad. Der Radio-Schwaben-3-Tage-Trend. Morgen geht es zunächst wechselnd bewölkt los. Später bilden sich vor allem Richtung Allgäu und am Alpenrand Schauer und Gewitter. Dazu gibt es 28 bis 31 Grad. Am Mittwoch ist es unbeständig mit einzelnen Gewittern, besonders im Süden. Im weiteren Wochenverlauf setzt sich das wechselhafte Wetter fort. Aktuell meldet Mehring 14 Grad und trocken. In Dietmannsried liegen die Temperaturen bei 14 Grad, in Tapfheim bei 15 Grad.
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1: Alles frei auf den Straßen, keine Staus oder Verkehrsbehinderungen in der Region. Und uns liegt nur ein Blitzer vor, in Tapfheim auf der Dillinger Straße. Meldet Staus und Blitzer immer per WhatsApp unter 08000 11 82 11.
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1: Heute früh ist es meist klar und mild. Rasch steigt die Temperatur auf rund 30 Grad. Zunächst scheint häufig die Sonne, ehe sich um die Mittagszeit mehr Wolken zeigen. Gegen Tagesende bleibt es oft freundlich und warm. Der Radio Schwaben 3-Tage-Trend für Bayerisch-Schwaben und das Allgäu. Morgen zeigt sich der Himmel wechselnd bewölkt. Am Nachmittag und Abend ziehen vor allem zwischen Donau und den Alpen Schauer und teils kräftige Gewitter durch. Am Mittwoch geht es unbeständig weiter. Schon am Vormittag gibt es einzelne Gewitter. Später liegen die Temperaturen etwas gedämpfter, zwischen 22 und 27 Grad. Am Donnerstag ist es insgesamt ähnlich wechselhaft. Regional sind erneut Schauer oder Gewitter dabei. Momentan liegen die Temperaturen in Bobingen bei 14 Grad und es ist trocken. In Germeringen sind es 18 Grad, in Holzheim 14 Grad.
0: Es ist 3 Uhr und 56 Minuten. 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
2: Ich bin Hendrik Daum. Das US-Militär hat nach eigenen Angaben in der Nacht neue Angriffe auf den Iran gestartet. Ziel sei es, zu verhindern, dass der Iran Handelsschiffe in der Straße von Hormuz attackiere. Es ist bereits die vierte Angriffswelle der USA, seit die Feindseligkeiten zuletzt wieder aufgeflammt waren. Wegen der neuen Kampfhandlungen ist der Ölpreis gestiegen. Ein Fass der Nordseesorte Brent verteuerte sich um gut 3% auf $78,35. Die Bundesregierung will die Tabaksteuer stärker erhöhen als bisher vorgesehen. Wie das Redaktionsnetzwerk Deutschland berichtet, soll bis zum Jahr 2030 der Preis für eine Packung Zigaretten schrittweise auf 11,78 Euro steigen. Das wären etwa 40 Cent mehr als bisher geplant. Grund für die Anhebung sei nicht nur eine Lücke im Bundeshaushalt, sondern auch der Schutz der öffentlichen Gesundheit. Konkret soll der Tabaksteueranteil von aktuell rund 4 Euro bis 2030 auf 6,19 Euro klettern. Angesichts der andauernden Hitze fordert die Fraktionschefin der Bayerischen Grünen, Schulze, 200 Millionen Euro aus dem Länderfinanzausgleich für Klimaanlagen in Schulen, Kitas, Kliniken und Altenheimen auszugeben. Das Geld solle direkt und unbürokratisch an die Kommunen gehen, um speziell dort den Hitzeschutz zu verbessern. Gerade Kinder und Senioren leiden besonders unter den hohen Temperaturen. Tennisprofi Alexander Zverev hat den ersten deutschen Wimbledon-Titel im Männereinzel seit 35 Jahren verpasst. Der Hamburger verlor das Finale gegen den italienischen Weltranglisten-Ersten Jannik Sinner in 4 Sätzen. Doch trotz der Niederlage hat Zverev auch allen Grund zu feiern, denn durch den Einzug ins Wimbledon-Finale klettert er in der Weltrangliste auf Platz 2. Obendrauf bekommt Zverev ein Preisgeld von umgerechnet über 2 Millionen Euro.
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1: Es sieht gut aus auf den Straßen. Das Radio Schwaben Verkehrsradar meldet keine Behinderungen und keine Blitzer.
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0: Es ist 4 Uhr und 27 Minuten. 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
1: Am frühen Morgen zeigt sich das Wetter rasch freundlich. Heute scheint zunächst oft die Sonne, bevor ein paar Wolken durchziehen. Am Nachmittag wird es verbreitet heiß, mit rund 29 bis 31 Grad. Der Abend bleibt meist trocken und lange angenehm. Der Radio Schwaben 3-Tage-Trend. Morgen ist es freundlich. Später nehmen Schauer und Gewitter zu, besonders in Bayerisch-Schwaben und im Allgäu. Dazu kommt spürbarer Wind. Zuvor stehen noch einmal 28 bis 31 Grad an. Am Mittwoch geht es wechselhaft weiter, mit einzelnen Gewittern schon am Vormittag und etwas gedämpfteren Temperaturen. Im weiteren Wochenverlauf bleibt es unbeständig, mit Schauern oder Gewittern und nur kleinen Änderungen bei uns. Im Moment meldet Schwabmünchen 13 Grad bei trockenem und wolkenlosem Wetter. In Mauerstetten sind es 19 Grad und in Oettingen 14 Grad.
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1: Es sieht gut aus auf den Straßen. Das Radio Schwaben Verkehrsradar meldet keine Behinderungen und keine Blitzer.
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1: Der frühe Morgen ist klar und frisch. Heute scheint es in Bayerisch-Schwaben und im Allgäu zunächst oft sonnig. Später ziehen mehr Wolken durch. Am Nachmittag wird es verbreitet heiß mit rund 29 bis 31 Grad. Zum Tagesende bleibt es meist freundlich und lange warm. Der Radio Schwaben 3-Tage-Trend. Morgen bleibt es bis zum Mittag freundlich. Danach werden bis in den Abend Schauer und Gewitter wahrscheinlicher, besonders Richtung Allgäu. Dazu gibt es 28 bis 30 Grad. Am Mittwoch ist es wechselhaft mit einzelnen Gewittern, vor allem am Vormittag und nochmals gegen Tagesende. Am Donnerstag setzt sich das unbeständige Wetter mit weiteren Schauern oder Gewittern fort. Die aktuellen Wetterwerte. In Rehling liegen die Temperaturen bei 12 Grad und es ist trocken. In Nesselwang hat es 11 Grad bei wolkenlosem Himmel. In Krumbach liegen die Temperaturen bei 13 Grad.
0: 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Es ist 4 Uhr und 58 Minuten. 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
2: Ich bin Hendrik Daum. Das US-Militär hat nach eigenen Angaben in der Nacht neue Angriffe auf den Iran gestartet. Ziel sei es, zu verhindern, dass der Iran Handelsschiffe in der Straße von Hormuz attackiere. Es ist bereits die vierte Angriffswelle der USA, seit die Feindseligkeiten zuletzt wieder aufgeflammt waren. Wegen der neuen Kampfhandlungen ist der Ölpreis gestiegen. Ein Fass der Nordseesorte Brent verteuerte sich um gut 3% auf $78,35. Die Bundesregierung will die Tabaksteuer stärker erhöhen als bisher vorgesehen. Wie das Redaktionsnetzwerk Deutschland berichtet, soll bis zum Jahr 2030 der Preis für eine Packung Zigaretten schrittweise auf 11,78 Euro steigen. Das wären etwa 40 Cent mehr als bisher geplant. Grund für die Anhebung sei nicht nur eine Lücke im Bundeshaushalt, sondern auch der Schutz der öffentlichen Gesundheit. Konkret soll der Tabaksteueranteil von aktuell rund 4 Euro bis 2030 auf 6,19 Euro klettern. Angesichts der andauernden Hitze fordert die Fraktionschefin der Bayerischen Grünen, Schulze, 200 Millionen Euro aus dem Länderfinanzausgleich für Klimaanlagen in Schulen, Kitas, Kliniken und Altenheimen auszugeben. Das Geld solle direkt und unbürokratisch an die Kommunen gehen, um speziell dort den Hitzeschutz zu verbessern. Gerade Kinder und Senioren leiden besonders unter den hohen Temperaturen. Tennisprofi Alexander Zverev hat den ersten deutschen Wimbledon-Titel im Männereinzel seit 35 Jahren verpasst. Der Hamburger verlor das Finale gegen den italienischen Weltranglisten-Ersten Jannik Sinner in 4 Sätzen. Doch trotz der Niederlage hat Zverev auch allen Grund zu feiern, denn durch den Einzug ins Wimbledon-Finale klettert er in der Weltrangliste auf Platz 2. Obendrauf bekommt Zverev ein Preisgeld von umgerechnet über 2 Millionen Euro.
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1: Radio Schwaben wünscht euch weiterhin gute Fahrt. Im Moment läuft der Verkehr ohne Störungen und Blitzer.
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5: Montagmorgen, kurz nach 5 auf Radio Schwaben.
6: Großartig.
5: Ist das nicht ein Moment, auf den wir uns alle immer wahnsinnig freuen?
6: Ja.
5: Ich habe mal gehört, Sarkasmus klappt nicht im Radio. Ach ja, so. Natürlich. Wir haben alle überhaupt keine Lust. Glaubt mir eins, wir sind auch nicht so motiviert. Aber wir haben ganz, ganz viel Kaffee. Wir haben ja 80er, 90er aktuelle Hits. Und wir haben ja noch uns.
6: Gott sei Dank.
5: Auf geht's, wir packen auch diesen Morgen. Schön, dass ihr mit dabei seid.
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0: Es ist 5 Uhr und 26 Minuten. 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
1: Heute früh wird es bei uns freundlich, mit viel Sonne und rasch steigenden Temperaturen. Bis zum Mittag ist es heiß mit rund 30 Grad, danach bleibt es oft klar und lange warm. In Bayerisch-Schwaben und im Allgäu zeigt sich der Tag insgesamt sommerlich, nur in den Alpen ist das Wetter etwas wechselhafter. Der Radio Schwaben 3-Tage-Trend. Morgen geht es erst freundlich los. Dann ziehen vor allem am Nachmittag und am Abend Schauer und teils kräftige Gewitter durch. Am Mittwoch ist es unbeständig, mit einzelnen Gewittern schon am Vormittag, bevor es freundlicher wird. Am Donnerstag setzt sich das wechselhafte Sommerwetter fort. Dazu liegen die Höchstwerte meist zwischen 25 und 28 Grad. Im Moment sind es in Haunstetten 17 Grad bei wolkenlosem Himmel. In Jengen liegen die Temperaturen bei 18 Grad. Donauwörth meldet 13 Grad bei wolkenlosem Himmel.
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1: Vorsicht, auf der A7 Ulm Richtung Füssenreute liegt zwischen Dreieck Hittestetten und Föhringen ein totes Tier auf der Fahrbahn. Zwischen Betzigau und Dreieck Allgäu ebenfalls. Auf der A8 Stuttgart Richtung München liegt zwischen Burgau und Zusmarshausen ein Unterlegkeil auf der Fahrbahn. Meldungen über Blitzer oder Abstandsmessungen liegen uns derzeit nicht vor. Kommt gut an!
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4: Wir müssen ja schon früh raus, aber es gibt Leute, die waren zum Beispiel noch gar nicht im Bett.
5: Ja, die Nachtschichtler, vielen Dank für euren Einsatz. Aber wisst ihr, was jetzt gut ist? Ihr habt jetzt wahrscheinlich Feierabend.
4: Ja, oder ihr seid zum Beispiel die Bäckersleute. Vielen Dank noch an euch, weil frische Semmeln am Morgen noch leicht warm sind. Ihr seid Helden. Punkt. Schönen vielen Dank oder auch vielen schönen Dank, das klingt besser, an alle, die schon lange im Einsatz sind. Ohne euch würde es auf jeden Fall nicht laufen. Jetzt übernehmen wir. Hier ist euer Frühstücksradio. Schön, dass ihr da seid. Franzi und Lukas sind da. Servus.
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1: Der Morgen ist freundlich und rasch warm. In Bayerisch-Schwaben und im Allgäu gibt es bis zum Vormittag viel Sonne. Später ziehen ein paar Wolken durch. Am Nachmittag wird es verbreitet heiß mit Spitzen um 30 Grad. Der Abend bleibt meist freundlich und lange warm. In der Nacht sinken die Werte auf 14 bis 19 Grad. Der Radio Schwaben 3-Tage-Trend. Morgen ist es zunächst oft trocken. Ab Mittag werden Schauer und teils kräftige Gewitter wahrscheinlicher. Dazu gibt es 28 bis 31 Grad. Am Mittwoch ist es wechselhaft, mit Schauern und einzelnen Gewittern. Am Donnerstag bleibt das Wetter unbeständig, mit dichteren Wolken und weiteren Schauern. Derzeit sind es in Pöltmes 12 Grad bei wolkenlosem Himmel. In Lindau 16 Grad und in Buttenwiesen 12 Grad.
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0: Es ist 5 Uhr und 57 Minuten. 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
3: Ich bin Helen Martin. Guten Morgen. Wie schädlich ist die Nutzung von TikTok, Instagram und Co. für Kinder und Jugendliche? Eine Expertengruppe wird der EU-Kommission heute Empfehlungen für ein Social-Media-Verbot für Kinder vorlegen. Aus Brüssel berichtet Dieter Ebeling.
4: Die EU-Kommission will keine unterschiedlichen Regeln zum Thema Kinder und Social Media in den EU-Ländern. Frankreich, Polen, Spanien, Griechenland und Österreich wollen beispielsweise Verbote, allerdings für verschiedene Altersgruppen mit unterschiedlichen Details. Ohne eine klare, einheitliche Ansage gegenüber den großen Anbietern geht das aber nicht. Und die Digitalpolitik ist nun mal Sache der Kommission.
3: Die Bundesregierung will die Tabaksteuer stärker erhöhen als bisher vorgesehen. Wie das Redaktionsnetzwerk Deutschland berichtet, soll bis zum Jahr 2030 der Preis für eine Packung Zigaretten schrittweise auf 11,78 Euro steigen. Das wären etwa 40 Cent mehr als bisher geplant. Grund für die Anhebung sei nicht nur eine Lücke im Bundeshaushalt, sondern auch der Schutz der öffentlichen Gesundheit. Konkret soll der Tabaksteueranteil von aktuell rund 4 Euro bis 2030 auf 6,19 Euro klettern. Angesichts der andauernden Hitze fordert die Fraktionschefin der Bayerischen Grünen, Schulze, 200 Millionen Euro aus dem Länderfinanzausgleich für Klimaanlagen in Schulen, Kitas, Kliniken und Altenheimen auszugeben. Das Geld solle direkt und unbürokratisch an die Kommunen gehen, um den Hitzeschutz zu verbessern. Gerade Kinder und Senioren leiden besonders unter den hohen Temperaturen. Tennisprofi Alexander Zverev hat den ersten deutschen Wimbledon-Titel im Männereinzel seit 35 Jahren verpasst. Der Hamburger verlor das Finale gegen den Weltranglisten-Ersten Jannik Sinner in 4 Sätzen. Für Zverev ist es die 10. Niederlage in Serie gegen den Italiener.
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5: Und Servus raus auf die A8. Da mal Hindernis bei Jettingen-Scheppach. Bitte gut aufpassen. Und auf der B12 ebenfalls ein Hindernis auf der Fahrbahn bei Hergatz.
6: Guten Morgen, ich habe keine Blitze für euch, aber wenn ihr welche seht, gerne melden unter der 08.011.82.11.
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5: Es ist der Montag hier auf Radio Schwaben. Franzi und Lukas sind da für euch.
6: Hallöchen.
5: Und natürlich haben wir wieder eine Menge mit im Gepäck.
6: Ja, das verraten wir aber nicht, oder?
5: Nee, noch nicht. Nö. Wir haben auf jeden Fall viel vor. Der Morgen wird gut. Und wir werden so schnell wieder Freitagmorgen haben.
6: Oh, ja.
5: Ihr glaubt es nicht. Man glaubt es immer nicht, wenn es soweit ist. Aber denkt an meine Worte. Und am Freitag sage ich, wie ich dir noch gerne meinte, die ich Montagmorgen gesagt habe. Das ist genau der Moment jetzt.
6: Mhm.
5: Geht schnell. Auf geht's.
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1: Na klar, da sind wir wieder. Es ist der Montagmorgen. Hier sind Franzi und Lukas.
2: Hallo.
1: Auf Radio Schwaben. Eine neue Woche beginnt und wir starten wie eigentlich jede Woche ganz gemütlich mit der Stadtgeschichte. Ne? Ihr wisst, wie es läuft. Ihr lehnt euch ein bisschen zurück, macht euch den ersten Kaffee der Woche, geht duschen, was auch immer. Entspannt euch ein bisschen. Und wir sind heute unterwegs in Augsburg und erfahren mal die Geschichte vom Perlachturm.
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2: Auf dem heutigen Perlachplatz in Augsburg soll bereits vor rund 1000 Jahren ein Wachturm gestanden haben. Im Jahr 1036 erhielt er eine Sturmglocke. Von dort aus konnten Brände früher erkannt und herannahende Feinde rechtzeitig entdeckt werden. Viele Jahre später, im Jahr 1348, wurde die kleinere Glocke durch eine größere ersetzt. Den Schlüssel zu ihr besaßen nur zwei Ratsmitglieder. Geläutet wurde sie ausschließlich an besonderen Tagen, bei Hinrichtungen und am jährlichen Ratswahltag. Eine alte Sage erzählt, wie es dazu kam. Als die neue Glocke gegossen werden sollte, schmolz der Glockengießer das Metall und überließ seinen Lehrling die Aufsicht. Bevor er ging, gab er ihm einen klaren Auftrag. Er sollte nichts tun und auf seine Rückkehr warten. Doch der Meister blieb länger fort als erwartet. Der Lehrling glaubte, das flüssige Metall sei bereit, öffnete die Form und ließ es hineinlaufen. Der Guss gelang ohne Probleme. Als der Meister zurückkam und sah, dass sein Befehl missachtet worden war, geriet er in heftigen Zorn. In seiner Wut erschlug er den Lehrling. Für diese Tat wurde der Glockengießer zum Tode verurteilt. Vor seiner Hinrichtung hatte er nur einen letzten Wunsch. Die Glocke, die er selbst gegossen hatte, sollte ihn auf seinen letzten Weg begleiten. Dieser Wunsch wurde ihm erfüllt. Der Sage nach wurde die Perlachglocke seitdem bei jeder Hinrichtung geläutet, als Erinnerung an diese tragische Geschichte.
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0: Einen wunderschönen guten Morgen wünschen wir euch hier im Frühstücksradio auf Radio Schwaben. Und ich will gar nicht lange reden, Lukas Prosser hat einen ganz tollen Veranstaltungstipp für uns.
1: Es tänzelt immer noch in Kaufbeuren, denn es ist Tänzelfest in Kaufbeuren.
0: Nein.
1: Ja, natürlich. Es ist eins der größten Veranstaltungen im ganzen Jahr einfach. Es ist großartig und vor allem ist es eine Mittelalterveranstaltung und da werde ich immer gleich ein bisschen zum Adeligen. Also heute um 7 Uhr ist Weckruf, meine lieben Damen und Herren. Ab 8 Uhr gibt es dann schon das große Fahnenschwingen in der Innenstadt, damit man auch weiß, heute wird getänzelt. Um circa 14.15 Uhr gibt es heute dann den großen Festzug. 14 Uhr bis 23 Uhr natürlich wie immer Vergnügungspark auf dem Festplatze und 21.30 Uhr ist dann Zapfenstreich, weil es ja Montag. Ne? Natürlich gibt es lecker Essenstände, ein Festzelt und Mittelalter ohne Ende mit Lagerleben und so weiter. Das Ganze geht übrigens noch bis nächsten Montag. Also falls ihr sagt, ich fahre nicht am Montag jetzt hier da durch die halbe Region, wenn ich weiter weg wohne, kein Stress, könnt ihr auch nächstes Wochenende machen oder. Viel Spaß auf jeden Fall beim Tänzelfest in Kaufbeuren. Lasst euch gut gehen, lasst euch schmecken. 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
0: Toll.

0: Es ist 6 Uhr und 24 Minuten. 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
1: Der Morgen ist bei uns meist freundlich. Bis zum Vormittag scheint oft die Sonne. Später ist es verbreitet heiß mit viel Sonnenschein und nur lockeren Wolken. In der kommenden Nacht bleibt es meist trocken. Die Temperaturen gehen auf 14 bis 19 Grad zurück. Der Radio Schwaben 3-Tage-Trend. Morgen ist es noch freundlich. Ab Mittag und vor allem zum Abend hin steigt das Risiko für Schauer und teils kräftige Gewitter. Besonders in Bayerisch-Schwaben, vom Allgäu bis nach Nordschwaben, bei 28 bis 31 Grad. Am Mittwoch zeigt sich das Wetter wechselhafter mit Schauern und einzelnen Gewittern, ehe es später wieder freundlicher ist. Am Donnerstag ist es leicht unbeständig, mit Wolken, etwas Sonne und regional weiteren Schauern. Momentan haben wir in Zusmarshausen 11 Grad, in Obergünzburg wolkenlos bei 17 Grad und in Mertingen 13 Grad.
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3: Und Servus raus auf die A8, da mal ein Hindernis bei Jettingen-Scheppach, bitte gut aufpassen. Und auf der B12 ebenfalls ein Hindernis auf der Fahrbahn bei Hergatz.
4: Guten Morgen, ich habe keine Blitze für euch, aber wenn ihr welche seht, gerne melden unter der 08011-8211.
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3: Leider schrank Update am Montagmorgen. Franzi, wie schaut's aus?
4: Es wird heiß, bis zu 30 Grad. Also viel trinken, eincremen und am besten luftig anziehen.
3: Ja, genau. Es ist wie immer ein bisschen ein frischerer Morgen. Mhm. Die letzten Tage auch schon. Das heißt, ihr habt dünnes Jäckchen, ihr kennt das Spiel und dann wird's heiß. Wir sagen momentan immer das Gleiche, ja. Aber es ist halt einfach so.
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0: Mit Radio Schwaben geht's rein in eine neue Woche und die bringt eine Menge mit, worauf man sich freuen kann. Wir lassen den Montag gar nicht an uns ran, sondern schauen einfach auf die guten Sachen.
1: Zum Beispiel zu Körperwelten nach Kempten. Zum ersten Mal kommt die weltberühmte Ausstellung, die auch schon in New York, Sydney und vielen anderen Metropolen gastierte, in die Big Box.
0: Und warum die Ausstellung sowas Besonderes ist, beschreibt Dr. Angelina Welley, eine der Macherinnen von Körperwelten.
2: Wenn man die Besucher in der Ausstellung beobachtet, dann stehen sie vor den Exponaten meist sehr ehrwürdig. Sie betasten oft auch eigene Körperteile und sagen, ach so, da so, das, jetzt verstehe ich auch, warum mir das da wehtut. So sieht das also aus. Ach, und die Nieren sind so weit hinten im Körper, das hätte ich gar nicht gedacht. Oder die Leber ist ja so riesig groß, das habe ich überhaupt gar nicht gewusst. Also es sind so viele Dinge, die einen direkt auf das eigene Leben stoßen.
0: Schon ein bisschen gruselig, aber auch unglaublich beeindruckend und definitiv sehenswert. Körperwelten, zum ersten Mal sind die in Kempten. Ihr könnt jetzt schon hin und bis zum 11. Oktober habt ihr die Möglichkeit, da vorbeizuschauen.
1: Alle Infos, Links und was man sonst noch so wissen muss, findet ihr natürlich auf radioschwaben.de. Coole Sachen planen direkt am Montag, dann ist der gar nicht mehr so doof.
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0: Es ist ein super sonniger Montag und wir freuen uns, dass ihr eingeschaltet habt. Hier ist Radio Schwaben.
1: Hallo.
0: Euer Lieblingssender.
1: Na, hoffentlich.
0: Sage ich jetzt einfach mal so. Ne? Ich lehne mich aus dem Fenster. Und wenn wir euer Lieblingssender sind, dann habt ihr vielleicht auch mal das Bedürfnis, uns irgendwas zu schreiben. Mhm. Ob es ein Blitzer zu melden ist, einen Musikwunsch machen oder vielleicht wollt ihr uns einfach nur einen guten Morgen wünschen. Mhm. Es gibt da ganz, ganz viele Möglichkeiten. Und der heiße Draht ins Studio hier zu uns, zu Franzi und Lukas, ist die 08000 11 82 11. Da könnt ihr uns einfach schreiben, so wie zum Beispiel die liebe Evelyn aus Untermeitingen.
1: Ja, sie grüßt nämlich ihren Vater Albert und hofft, dass er mit einem Song von seinem Lieblingskünstler Bob Marley gut in den Tag kommt. Hier ist Buffalo Soldier für euch.

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1: Zum Tagesbeginn scheint oft die Sonne. Später wird es rasch warm bis heiß. Am Nachmittag ziehen Quellwolken auf, örtlich sind Schauer möglich. Die Höchstwerte liegen heute bei rund 30 Grad. Direkt an den Alpen ist es etwas frischer. Es folgt der Radio Schwaben 3-Tage-Trend. Morgen ist es bei uns in Bayerisch-Schwaben und im Allgäu zunächst freundlich. Ab Mittag werden Schauer und teils kräftige Gewitter wahrscheinlicher. Die Temperaturen liegen dabei zwischen 28 und 30 Grad. Am Mittwoch zeigt sich das Wetter wechselhaft mit einzelnen Schauern oder Gewittern und etwas gedämpfteren Temperaturen. Im weiteren Wochenverlauf bleibt das Wetter leicht unbeständig mit freundlichen Phasen dazwischen. Im Moment liegen die Temperaturen in Friedberg bei 12 Grad, in Steingaden bei 11 Grad und in Nordendorf bei 14 Grad. Dabei ist es trocken und wolkenlos.
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0: Es ist 6 Uhr und 57 Minuten. 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
4: Ich bin Helen Martin. Guten Morgen. Immer mehr Menschen in Deutschland leiden unter den Folgen von Hitze. Laut einer Studie der DAK Gesundheit hatte rund jede und jeder Dritte dadurch bereits gesundheitliche Beschwerden, mehr als bei den gleichen Umfragen in den Vorjahren. Mehr dazu von David Riemer.
5: Müdigkeit, Abgeschlagenheit und Schlafprobleme nannten Betroffene am häufigsten. Mehr als die Hälfte klagte außerdem über Kreislaufbeschwerden oder Kopfschmerzen. Frauen sind laut Umfrage deutlich häufiger betroffen als Männer. Eine neue Studie zeigt außerdem, nach Hitzewellen kommen Menschen häufiger wegen psychischer und Verhaltensstörungen in ein Krankenhaus.
4: Jahrelang hat die EU darum gerungen, welche Rechte Flugpassagiere künftig bei Problemen haben sollen. Dann gab es eine Einigung im Europaparlament und heute sollen noch die Mitgliedstaaten zustimmen. Geplant ist zum Beispiel, dass ab Mitte 2027 Kinder unter 14 Jahren im Flugzeug kostenlos neben ihren Eltern sitzen dürfen. Das gilt auch für Schwangere oder Menschen mit Behinderung und ihre Begleitung. Außerdem müssen Airlines Boardingpässe für eingecheckte Gäste ohne zusätzliche Gebühren ausdrucken. In München soll heute das Urteil im Prozess um die Versklavung zweier jesidischer Mädchen durch den Islamischen Staat fallen. Über ein Jahr stand ein irakisches Ehepaar vor Gericht. Die Bundesanwaltschaft wirft ihnen unter anderem Kriegsverbrechen, Völkermord und schweren sexuellen Missbrauch von Kindern vor. Jesiden sind eine religiöse Minderheit, die vor allem im Nordirak verwurzelt ist. Die beiden Mädchen waren im mutmaßlichen Tatzeitraum 6 und 12 Jahre alt. Zum Tennis, da hat Alexander Zverev den Wimbledon-Titel verpasst. Die deutsche Nummer 1 hat das Finale gegen den Weltranglisten-Ersten Jannik Sinner nach fast 4 Stunden in 4 Sätzen verloren. Damit hat Zverev auch den ersten deutschen Wimbledon-Sieg im Männereinzel seit Michael Stich 1991 verpasst.
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6: Und Servus und aufgepasst auf der A8 bei Jettingen-Scheppach. Da sind Hindernisse auf der Fahrbahn. Bitte besonders vorsichtig fahren. Die B300 Augsburg Richtung Ingolstadt zwischen der Hauenstädter Straße und der Friedberger Straße gab es einen Unfall mit Verletzten und mit 2 Fahrzeugen. 3 von 4 Fahrstreifen sind da gesperrt. Und die B2 noch bei Langweid, da war ein Pannenfahrzeug. Da bitte auch besonders gut aufpassen.
7: Ich habe einen Blitzer für euch in Augsburg an der Meraner Straße. Und falls ihr noch welche seht, könnt ihr die melden unter der 08000 11 82 11.
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6: Die nächste große Hitzewelle. Gewitter so schlimm wie nie. Oh Gott, was kommt denn als nächstes? bitte entspannen. Alles wird gut.
7: Im Internet fliegen schon seit Tagen wilde Meldungen herum. Jede Instagram-Seite weiß Bescheid. Jede Handy-App sagt was anderes. Zum Glück brauchen wir das nicht.
6: Denn wir haben einen, der sich seit Jahrzehnten mit dem Thema Wetter auseinandersetzt, alles beobachtet und ganz neutral schaut. Und er kommt gleich zu uns. Der Mann ist Kai Zorn und er ist gleich hier im Frühstücksradio.
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0: Ein sommerliches Wochenende ist zu Ende, aber wenn das nicht zu Ende geht, dann würde ja als nächster auch nicht kommen, oder? Servus, hier ist Radio Schwaben am Montag. Schön, dass ihr mit dabei seid.
1: Ja, aber kommt denn das nächste schöne Sommerwochenende? Wie geht's weiter? Viele haben auch Angst vor der nächsten großen Hitzewelle. Und was ist mit den Gewittern?
0: Jetzt erstmal zurücklehnen und durchschnaufen. Wir müssen nicht im Dunkeln fischen, denn wir haben einen, der sieht. Und zwar ein bisschen in die Zukunft. Er ist kein Hexer, er ist Wetterexperte bei Radio Schwaben und er ist jetzt hier bei uns.
1: Guten Morgen, Kai Zorn aus der Radio Schwaben Wetterredaktion.
2: Hallo ihr zwei.
1: Also Kai, geht's sommerlich weiter?
3: Ja, absolut. Ähnlich und analog zu den Vortagen haben wir nach einem frischen Morgen tagsüber viel Sonnenschein und nur ein paar harmlose Wolken. Der Nordostwind frischt wieder auf und die Höchstwerte erreichen so 26 bis knapp über 30, am Untermain bis zu 33 Grad.
0: Okay, also ganz schön warm. Wie läuft's denn so die Woche weiter? Bleibt das so?
3: Nicht ganz. Am Dienstag sickert vorübergehend feuchtere Luft zu uns und gerade im Süden des Freistaates sind ein paar Schauer und Gewitter möglich. Ansonsten ändert sich wenig. Die Temperaturen liegen auch weiterhin zwischen 26 und 33 Grad. Der Mittwoch wird eine Spur weniger heiß, dafür sind mehr Schauer und Gewitter unterwegs. Am Donnerstag scheint mit einem Zwischenhoch wieder öfter die Sonne und am Freitag gibt es aller Voraussicht nach wieder Schauer und Gewitter. Das Ganze dann bei Temperaturen von um und über 30 Grad.
1: Okay, ganz schön wechselhaft. Wie schaut es dann am Wochenende aus?
3: Es ist sehr, sehr schwierig und knifflig. Manche Modellberechnungen lassen am kommenden Wochenende eine Kaltfront durchziehen mit kräftigen Schauern und Gewittern und einer ordentlichen Abkühlung. Dann hätten wir am Sonntag um und unter 20 Grad mit böigem Wind. Es gibt aber auch Modellberechnungen, die wollen überhaupt nichts von Tiefdruck wissen und belassen es beim Hochdruck zusammen mit Sonne und Hitze.
0: Okay, sehr, sehr interessant. Das wird eine wechselhafte Woche. Wir sind gespannt, was auf uns zukommt. Aber eins ist mal klar, diese ganz, ganz krasse Hitzewelle, vor der viele Angst hatten mit 35, 36, 40 Grad, die schaut erstmal so aus, als ob sie nicht kommt. Na Gott sei Dank.

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1: Wir werfen unseren Blick jetzt mal ein bisschen aus der Region. Aber nicht zu weit, nämlich nach Ulm. Lukas, was gibt's da?
2: Ach, mehr gleich da, ist doch logisch. Das Volksfest Ulm findet gerade statt. Das geht noch bis zum 26.07., also noch 2 Wochen lang. Mhm. Und da könnt ihr planen, weil das ist halt so ein Volksfest, da ist alles dabei. Vor allem muss man sagen, die Attraktionen sind klasse. Mhm. Also es gibt den sogenannten Nightfly, das ist so eine Achterbahn, 20 Meter hoch mit Loopings, also ja, nichts für schwache Nerven. Weiter geht's dann in der Geistervilla, ne, gehört zur Spitzenliga der Geisterbahn.
1: Oh.
2: Also nichts für mich. Weil ich mache mir ja schon ins Hemd, wenn da nur so ein Geist auf der Straße rumläuft, aber das wäre nichts für mich. Also bisher nichts für Schisser, aber es gibt natürlich auch Klassiker, wie zum Beispiel die Movie Star 2. Das ist ein rund 50 Meter hohes Riesenrad mit einem tollen Ausblick. Bei gutem Wetter sieht man sogar die Alpen.
1: Wow.
2: Also man schaut wieder mal in unsere Region, ist ja klar, weil da ist halt einfach schöner. Sorry, Ulm ist so. Und die Gondeln sind rundum bis zum Fußboden verglast.
1: Oh.
2: Also aber auch wieder nichts für Schisser, ne? Also
1: ja, auch nichts für dich.
2: Die gehen schon voll drauf. Natürlich haben wir lecker Imbissbuden. Also es ist wirklich ein absoluter Kracher. Das folgt Fest Ulm noch bis zum 26.07. und nah genug dran in der Region, dass man es auch mal erwähnen darf.

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3: Es ist 7 Uhr und 25 Minuten. 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
4: Bei uns ist es noch freundlich. Rasch zeigt sich der Himmel in Bayerisch-Schwaben und im Allgäu sonnig bis locker bewölkt. Bis zum Mittag baut sich verbreitet warme bis heiße Luft auf. Am Nachmittag ziehen mehr Wolken durch, meist bleibt es trocken. Die Temperaturen steigen auf 29 bis 31 Grad. In der Nacht kommen erste Schauer oder Gewitter auf. Dabei kühlt es auf 14 bis 19 Grad ab. Der Radio Schwaben 3-Tage-Trend. Morgen beginnt der Tag noch oft freundlich, später entwickeln sich teils kräftige Schauer und Gewitter. Am Mittwoch zeigt sich das Wetter wechselhaft mit Schauern und Gewittern, dort etwas häufiger. Im weiteren Wochenverlauf setzt sich das unbeständige Wetter fort bei etwas gedämpfteren Temperaturen um 26 bis 28 Grad. Im Moment in Großaltingen 15 Grad und trocken, in Nesselwang 14 Grad sowie in Rhein am Lech 15 Grad.
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6: Und schon ganz schön viel los für diese Uhrzeit. Wir schauen raus auf die A8 München Richtung Stuttgart. Zwischen Augsburg Ost und Augsburg West besteht Gefahr durch Personen auf der Fahrbahn. Und außerdem haben wir da eine ungesicherte Unfallstelle. Die Richtungsfahrbahn ist gesperrt und es staut sich auch plant mehr Zeit ein. Die A96 Lindau Richtung München bei der Einfahrt Memmingen Nord haben wir ein totes Tier auf der Fahrbahn. Bitte gut aufpassen. Die B17 Richtung Landsberg mal wieder Stau zwischen Kriegshaber und Stadtbergen. Plant da auch mehr Zeit ein. Und die B300 Augsburg Richtung Ingolstadt. Zwischen der Hauenstädter Straße und der Friedberger Straße in Augsburg gab es einen Unfall mit Verletzten und mit zwei Fahrzeugen. 3 von 4 Fahrstreifen sind gesperrt. Da ist auch ein bisschen Verkehrschaos.
7: Ich habe Blitze für euch in Augsburg. Die Meraner Straße, Stettenstraße, Hohenstaufenstraße und die Inninger Straße.
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6: Und die Montagsmotivation kommt heute von der lieben Angelika aus dem Ries.
7: Sie schreibt: Liebe Grüße aus Asbach-Wolmeheim und ich grüße alle Hörer von Radio Schwaben. Ich weiß, der Wochenstart ist oft hart, aber denkt immer dran, es ist Sommer. Sonne, tolle Events überall und alles ist so bunt. Es gibt schlimmere Wochen, in die man starten kann. Kopf hoch.
6: Boah, das nehmen wir genauso mit. Ab geht's in die nächste Musikrunde. Habt einen tollen Start, eine tolle Woche. Danke, Angelika.
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0: Wir sind angekommen, nicht nur in der neuen Woche, sondern auch in der letzten Woche der Fußball-Weltmeisterschaft.
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0: Lukas, wir starten aber nochmal mit einem kleinen Rückblick. Am Wochenende ist ja eine Menge passiert.
2: Das kann man wohl so sagen. Leider allerdings keine Überraschungen. Es war ja bis vor kurzem wirklich die WM der kleinen Teams, mit dem man im Voraus nicht so gerechnet hat, dass sie so weit kommen. Aber leider haben alle Favoriten gewonnen. Frankreich hat ja schon am Donnerstag ein 2:0 gegen Marokko geholt. Am Freitag gab es dann ein 2:1 von Spanien gegen die Belgier. Knappes Spiel, dann der verletzte Torwart auf belgischer Seite. Aber am Ende war es trotz allem nicht unverdient für Spanien. Am Samstag dann das Spiel, auf das viele hingefiebert haben, England gegen Norwegen. Und es ging gerade mal 2:1 für England aus. Oh. Also Norwegen war sogar in Führung, aber Jude Bellingham spielte eine Weltklasse-Partie und hat dann eben das Spiel quasi im Alleingang gedreht. Zwischendurch gab es noch ein bisschen Stress mit dem Videobeweis. Also das war wirklich ein irres Spiel, das, was man erwartet hat. Und dann natürlich noch Argentinien gegen die Schweiz. 3:1 am Ende für die Südamerikaner. Und auch das war ein hartes Spiel. Die haben sich schwer getan. Es ging bis in die Verlängerung. 120 Minuten lang. Aber Argentinien hat sich dann doch durchgesetzt. Also alle Favoriten haben gewonnen.
0: Also verrückter Spieltag definitiv. Mhm. Und wann geht's jetzt weiter?
2: Ja, tatsächlich erst morgen um 21 Uhr mit Frankreich gegen Spanien. Dann nochmal am Mittwoch England gegen Argentinien. Und das ist jetzt einfach nur noch absolut höchstes Niveau. Spiel um Platz 3 ist dann Samstag am Abend und das große Finale am Sonntag.
0: Und jetzt die fieseste Frage überhaupt, Lukas. Wer wird Weltmeister?
2: Ist wirklich schwer, weil die Teams, die sind alle so extrem krass. Also ich hoffe Argentinien ein bisschen für Messi, aber ich glaube Frankreich. Mehr kann ich nicht sagen.
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1: Und einer der ganz Großen wird heute 70 Jahre alt und er hat mal nichts mit Musik zu tun.
2: Er hat eine unfassbare Karriere hinter sich. Los ging es für ihn damals im Radiobereich. Zusammen mit einem gewissen Thomas Gottschalk wurde er berühmt. Die beiden waren Herz und eine Seele.
1: Ja, im Fernsehen waren die beiden immer zusammen unterwegs und unser Geburtstagskind moderierte die verschiedensten Sendungen. Aber dann ab 1999 war es endgültig soweit. Er wurde Gastgeber von Wer wird Millionär und ist es bis heute.
2: Die Rede ist natürlich vom großen Günther Jauch.
1: Günther!
2: Für viele ist er das Gesicht des deutschen Fernsehens. Er hat nichts an Beliebtheit, Charme oder Sonstiges eingebüßt und ist ein absoluter Publikumsliebling.
1: Wir sagen Happy Birthday, Günther, auf hoffentlich noch viele weitere Jahre mit dir, deinen schnellen Sprüchen und deiner einzigartigen Art. Lass dich feiern.
3: Sie wollen mich loswerden?
4: Ja. Es gibt zwei Möglichkeiten, in dieser Sendung auszuscheiden. Die erste ist, man weiß hier was nicht. Die zweite haben Sie gerade eben gewählt.
5: So, vor mir sitzt der Herr Gulke. Und der Herr Gulke ist doof.
6: Ich finde, ich mache das klasse auf jeden Fall.
4: Genau. Sie sind heute mit Abstand der humorloseste Kandidat.
7: Ziegelzogen zum Zoo, 10 zahme, 10 Zentner Zucker.
8: Kennt doch jeder, oder?
7: Ja.
4: Haben Sie eine Grundschule besucht?
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2: Heute früh scheint häufig die Sonne. Im Laufe des Vormittags steigen die Temperaturen rasch auf rund 30 Grad. Danach ziehen mehr Wolken auf. In Bayerisch-Schwaben und im Allgäu ist es ebenfalls freundlich. Dort zeigt sich das Wetter aber eher wechselnd.
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2: Morgen ist es zunächst oft trocken. Ab Mittag steigt das Risiko für teils kräftige Schauer und Gewitter. Im Allgäu kommt es zu schnellen Wetterumschwüngen. Am Mittwoch geht es unbeständig weiter mit Schauern und einzelnen Gewittern. Dazu fallen die Temperaturen spürbar gedämpfter aus. Im weiteren Wochenverlauf bleibt es wechselhaft. Die Höchstwerte liegen zwischen 26 und 28 Grad. Aktuell ist es in Untermeitingen trocken und klar bei 15 Grad. In Germaringen liegen die Temperaturen bei 19 Grad und in Krumbach bei 15 Grad.
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0: Es ist 7 Uhr und 58 Minuten. 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
5: Ich bin Helene Martin. Guten Morgen. Rauchen soll teurer werden, und zwar noch mal teurer, als es die Bundesregierung ohnehin schon geplant hat. Das Redaktionsnetzwerk Deutschland berichtet, dass die Tabaksteuer noch stärker erhöht werden soll. Der Plan ist demnach, dass der Preis für eine Packung Zigaretten bis 2030 schrittweise auf 11,78 Euro steigen soll, ungefähr 40 Cent mehr als ursprünglich vorgesehen. Neben einer Lücke im Bundeshaushalt soll auch der Schutz der öffentlichen Gesundheit Grund für die Erhöhung sein. Immer wieder wird über ein mögliches Social-Media-Verbot für Kinder und Jugendliche diskutiert, auch auf EU-Ebene. Heute geben Experten ihre Empfehlung zu dem Thema bei der EU-Kommission ab. Regeln für Instagram, TikTok und Co. kann vor allem die EU-Kommission durchsetzen, und die will einheitliche Regelungen. Frankreich, Polen, Spanien, Griechenland und Österreich wollen aber Verbote für verschiedene Altersgruppen mit unterschiedlichen Details. Zwangsarbeit, Folter und sexualisierte Gewalt. Vor dem Münchner Landgericht wird heute ein Urteil gegen ein irakisches Ehepaar erwartet, das zwei Kinder versklavt haben soll. Oliver Urbanke berichtet.
6: Zwischen 2015 und 2017 sollen die beiden Angeklagten, eine 30-jährige Frau und der 44-jährige Mann, Mitglied bei der Terrororganisation Islamischer Staat gewesen sein. Die beiden Mädchen, damals 6 und 12 Jahre alt, gehören zur religiösen Minderheit der Jesiden, die vor allem im Nordirak verwurzelt sind. Die Staatsanwaltschaft fordert lebenslange Haft für die Angeklagten.
5: Tennisprofi Alexander Zverev hat den ersten deutschen Wimbledon-Titel im Männereinzel seit 35 Jahren verpasst. Der Hamburger verlor das Finale gegen den italienischen Weltranglisten-Ersten Jannik Sinner in 4 Sätzen. Immerhin, durch den Einzug ins Wimbledon-Finale klettert Zverev in der Weltrangliste auf Platz 2.
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7: Es ist viel los, richtig viel. Wir fangen an auf der A7 in Richtung Füssen, da man Stau bei Illertissen plant, mehr Zeit ein. Dann die A8 München Richtung Stuttgart. Zwischen Zusmarshausen und Burgau sind Gegenstände auf der Fahrbahn. Der Standstreifen ist blockiert, ebenso der rechte Fahrstreifen. Da steht ein defekter LKW. Dann die A8 München Richtung Stuttgart. Zwischen Augsburg-Ost und Augsburg-West besteht Gefahr durch Personen auf der Fahrbahn. Außerdem haben wir eine Gefahr durch eine ungesicherte Unfallstelle und die Richtungsfahrbahn ist gesperrt. Es staut sich da auch, bitte mehr Zeit einplanen. Die A96 noch Lindau Richtung München bei der Einfahrt Memmingen-Nord. Da besteht Gefahr durch ein totes Tier auf der Fahrbahn. Bitte besonders gut aufpassen. Jetzt kommen wir erst zu den Bundesstraßen. Da geht's weiter. B17 Richtung Landsberg. Stau im Stadtgebiet von Augsburg. Dann die B300 Augsburg Richtung Ingolstadt. Zwischen der Hornstädter Straße und der Friedberger Straße in Augsburg gab es einen Unfall mit Verletzten. Mit 2 Fahrzeugen. 3 von 4 Fahrstreifen sind dann gesperrt. Es staut sich auch ein bisschen Verkehrschaos da. Dann die B300 Krumbach Richtung Augsburg. Wir haben Stau zwischen Gessertshausen und Diedorf. Plan mehr Zeit ein. Und zuletzt noch die B28 bzw. die B10 bei Neu-Ulm. Haben wir standardmäßig auch ein bisschen Berufsverkehr. Plant da auch mehr Zeit ein.
8: Ein paar Blitzer habe ich auch noch für euch. In Augsburg die Meraner Straße, Inninger Straße und Hofacker Straße. In Landsberg die Lechfeldstraße und auf der B12 bei Weidnau.
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7: Es ist Montag und es ist aber völlig egal, denn wir starten immer gut in den Tag, weil wir sind Radio Schwaben und haben die
8: 80er ab 8 und für die Neuen hier in der Runde erstmal herzlich willkommen hier auf Radio Schwaben.
7: Servus.
8: Die 80er ab 8 bedeutet eine halbe Stunde nur 80er.
7: Ja, wir haben tolle Geschichten natürlich zur Musik und vor allem ganz viel von der Musik selbst. Und deswegen quatschen wir nicht mehr lange und starten jetzt rein.
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0: Die 80er ab 8 hier auf Radio Schwaben. Einen wunderschönen guten Morgen wünschen wir euch. Und wir werfen jetzt mal einen Blick auf eins der größten Konzerte aller Zeiten, natürlich in den 80ern.
1: Natürlich in den 80ern. Und zwar Live Aid in Wembley damals. Ja, das war so eine große, große Konzertreihe, wo es darum ging, eben für Afrika ganz, ganz viel Geld zu sammeln. Und es war ein unglaublich großer Erfolg, weil da haben halt wirklich weltweit die größten Künstler gespielt. The Beach Boys waren dabei, natürlich Paul McCartney, Tina Turner, Elton John, David Bowie, The Who, Eric Clapton, Bob Dylan und wer natürlich noch? Queen.
0: Na klar.
1: Ja, mit Freddie Mercury, da war Queen gerade wieder zurück, nachdem Freddie ja kurzzeitig mal nicht mehr bei Queen war. Und das war ein unglaublicher Auftritt damals, als sie auf die Bühne gekommen sind. Ne, da gibt's ja auch, wer dieses Biopic gesehen hat eben, Bohemian Rhapsody, das war wirklich Wahnsinn, dieser Auftritt. Mhm. Das war sehr, sehr emotional, da war sehr, sehr viel dahinter, eben auch, dass diese vier wieder zusammen sind. Und danach gab's nochmal wirklich 7 oder 6 Jahre eine unglaublich erfolgreiche Zeit von Queen und das hat das so ein bisschen eingeläutet. Und einer der großen Höhepunkte bei diesem Auftritt war natürlich Radio Gaga Live, einer der größten 80er-Hits von Queen. Und den hören wir jetzt natürlich live von Wembley 85 und dann später gehen wir ins Original. Viel Spaß!

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0: Ihr hört immer noch die 80er ab 8 hier auf Radio Schwaben. Einen wunderschönen guten Morgen. Und wir haben ja gerade über eins der größten Konzerte aller Zeiten gesprochen. Ja, bei dem Thema bleiben wir gleich nochmal.
1: Ja, genau. Wir bleiben bei dem Jahr 1985 und bei Live Aid. Dieses Konzert, wo eben weltweit Künstler gespielt haben, unter anderem eben auch im Londoner Wembley Stadion. Und da gab es eben einige der größten Auftritte. Bis heute wird da immer wieder reingeschaut. Diese Aufzeichnungen von damals sind legendär. Und wer da auch gespielt hat, war David Bowie. Heute, vor genau 41 Jahren, im Wembley Stadion hat der Heroes performt und all seine großen Hits. Und am gleichen Tag kam ein großer Song von ihm raus, der auch ein Riesenhit wurde. Und zwar zusammen mit Mick Jagger. Ja, wüsste ich gar nicht, dass die zusammen einen Song haben, aber passt auf jeden Fall sehr, sehr gut. Dancing in the Street. Und der war dann später auch die Nummer 1. Also das nenne ich mal einen erfolgreichen Tag für den großen David Bowie. Hier ist er für euch. Okay.

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1: Es ist 8 Uhr und 28 Minuten. 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
2: Heute wird es bei uns sonnig und rasch warm. In Bayerisch Schwaben und im Allgäu gibt es bis zum Mittag viel Sonne. Am Nachmittag ziehen mehr Wolken auf. Dazu ist es heiß mit 29 bis 31 Grad. Am Abend bleibt es meist trocken und noch lange angenehm. Hier kommt der Radio Schwaben 3-Tage-Trend. Morgen wird es zunächst freundlich. Später steigt das Gewitterrisiko deutlich an, besonders vom Allgäu bis nach Nordschwaben, örtlich auch kräftig. Am Mittwoch zeigt sich das Wetter unbeständiger, mit Schauern und einzelnen Gewittern, im Allgäu etwas häufiger. Im weiteren Wochenverlauf bleibt es wechselhaft. Dazu gehen die Höchstwerte auf 26 bis 28 Grad zurück. Derzeit sind es in Augsburg 20 Grad. In Buxheim und Nersingen ist es trocken bei jeweils 19 Grad.
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5: Und nach wie vor eine Menge los. Wir fangen an auf der A7 in Richtung Füssen zwischen dem Rastplatz Reudelberger Forst und dem Rastplatz Badhauser Wald. 7 Kilometer Stau. Plant da mehr Zeit ein. Dann die A7 Füssen Richtung Ulm. Zwischen dem Kreuz Memmingen und Bergheim besteht Gefahr durch Gegenstände auf dem linken und auf dem mittleren Fahrstreifen. Da liegt ein Spanngurt. Dann die A7 Ulm Richtung Füssen. Zwischen Nesselwang und Füssen besteht Gefahr durch Gegenstände auf der Fahrbahn. Da liegt ein Reifenmantel. Die A8 München Richtung Stuttgart. Zwischen Zusmarshausen und Burgau steht ein defekter LKW. Es sind Gegenstände auf der Fahrbahn, und zwar Reifenteile. Der Standstreifen und der rechte Fahrstreifen sind blockiert. Die B17 Richtung Landsberg haben wir wieder Stop and Go im Stadtgebiet von Augsburg. Und die B28 bzw. B10 bei Neu-Ulm. Da haben wir wieder wie immer ein bisschen Berufsverkehr. Plan mehr Zeit ein.
6: Ich habe Blitze für euch in Augsburg, Meraner Straße, Stettenstraße, Hofackerstraße und die Bürgermeister Auenhammer Straße. In Illertissen, Dietenheimer Straße, Landsberg, Lechfeldstraße und auf der B12 bei Weidnau.
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5: Es wird ein heißer Tag in Bayerisch Schwaben und im Allgäu. Und was ist da ganz wichtig?
6: Wasser.
5: Ja, ganz richtig. Ganz, ganz viel trinken heute. Wir weisen immer wieder darauf hin, weil es ist wirklich das A und O. Viele klagen dann über Kopfschmerzen zum Beispiel, wenn es zu warm wird. Oh, oder ja, einfach auch über Müdigkeit zum Beispiel, wenn es zu heiß wird. Ja. Das hat oftmals wirklich damit zu tun, dass man einfach zu wenig Wasser getrunken hat. Also, heute die Flasche neben den Schreibtisch, in die Baustelle, auf die Werkstatt, wie auch immer stellen und trinken, was das Zeug hält. Eincremen auch nicht vergessen und dann wird der Tag heute gut. Auf geht's.
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0: hier bei Radio Schwaben feiern wir ja gerne mal Geburtstag. Jetzt feiern wir einen, zwar von keinem Musiker, aber trotzdem ist er sehr, sehr bekannt. Er wird heute 2126 Jahre alt.
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2: Wenige Namen in der Geschichte der Menschheit implizieren so viel Macht, so eine unglaubliche Größe wie der des Julius Caesar. Mit Büchern und Filmen über ihn könnte man ganze Kathedralen füllen. Jedes Kind kennt sein Gesicht. Doch wer war dieser Mann wirklich? Gaius Julius Caesar. Geboren zwar in adligem Elternhaus mit guten Kontakten in die Politik, war anfangs allerdings nicht unbedingt als reich einzuordnen. Schon mit 15 wurde der junge Julius verlobt. Als sein Vater gestorben ist, löste er die Verlobung jedoch auf und heiratete eine gewisse Cornelia. Ob es um Liebe ging, ist fraglich, denn Cornelias Vater war Konsul, ein hoher Beamter im alten Rom. Durch diese Verbindung ging es schnell nach oben. Mit 19 war Julius bereits Offizier, doch er wollte mehr. Er wollte alles. Er wollte Rom. Circa 60 vor Christus gründete Caesar das Triumvirat, ein geheimer Bund mit den mächtigsten Männern Roms. Er eroberte das unbeugsame Gallien in großen Feldzügen, vergrößerte das Römische Reich ungemein. Doch leider reichte ihm das alles nicht. Er verriet seine Mitstreiter im Triumvirat. Er nannte sich selbst zum Alleinherrscher. Es gab Bürgerkriege, Verschwörungen und schließlich wurde er 44 vor Christus im Alter von 55 Jahren durch 23 Dolchstiche ermordet. Sein legendärer Ausruf:
3: Auch du, mein Sohn?
2: Galt dem Verschwörer Brutus. Er war zwar nicht sein leiblicher Sohn, aber sie standen sich sehr nah. Auch wenn er definitiv nicht unbedingt das war, was man als guten Menschen bezeichnen würde, fasziniert er bis heute. Der geniale Taktiker, der Mann, der sich im Alleingang zum mächtigsten der Welt machte, der Kleopatras Herz gestohlen hat. Gaius Julius Caesar.
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1: Heute Vormittag ist es bei uns freundlich, mit viel Sonne. Bis zum Mittag und am Nachmittag wird es heißer. Dazu ziehen mehr Wolken auf, meist bleibt es trocken. Die Höchstwerte liegen bei rund 29 bis 31 Grad. In Bayerisch-Schwaben und im Allgäu bleibt es auch am Abend noch warm. In der Nacht folgen erste Schauer oder Gewitter. Bei Tiefstwerten zwischen 14 und 19 Grad. Der Radio Schwaben 3-Tage-Trend. Morgen geht es erst freundlich los. Später steigt das Gewitterrisiko teils deutlich an. Am Mittwoch zeigt sich das Wetter wechselhaft, mit Schauern und einzelnen Gewittern, im Allgäu etwas häufiger. Im weiteren Wochenverlauf setzt sich das unbeständige Wetter mit warmen Abschnitten fort. Im Moment sind es in Königsbrunn 18 Grad und es ist wolkenlos, in Mindelheim 20 Grad und in Bissingen 21 Grad.
0: 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Es ist 8 Uhr und 58 Minuten. 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
2: Ich bin Helen Martin. Guten Morgen. Welche Rechte sollen Flugpassagiere bei Problemen haben? Heute stimmen die Mitgliedstaaten über neue Regelungen ab. Es ist die voraussichtlich letzte Hürde vor der Umsetzung. Die Rechte gelten dann voraussichtlich ab Mitte nächsten Jahres. Tanja Wagner berichtet.
3: Kinder unter 14 sollen im Flugzeug neben ihren Eltern sitzen dürfen, ohne dass dafür eine Sitzplatzreservierung fällig wird. Außerdem sollen Airlines künftig Tickets kostenlos korrigieren müssen, wenn Schreibfehler im Namen auftauchen. Die Regelungen für Entschädigungen bei verspäteten oder ausgefallenen Flügen sollen dagegen bleiben, wie sie sind. Darauf haben sich die EU-Staaten und das Europaparlament nach langem Streit geeinigt.
2: Wer zu Unrecht im Gefängnis war, soll künftig mehr Entschädigung bekommen. Das plant Bundesjustizministerin Hubig. Die SPD-Politikerin will, dass Betroffene 100 statt wie bisher 75 Euro pro Hafttag bekommen. Ab 6 Monaten Haft sollen es 150 Euro pro Tag sein. Außerdem soll es keine Abzüge mehr für Unterkunft und Verpflegung geben. Über den Gesetzentwurf beraten jetzt Bund und Länder. Bei einem Feuer in einem Restaurant in Thailands Hauptstadt Bangkok sind mindestens 27 Menschen ums Leben gekommen. Mindestens 63 weitere sind verletzt worden, 22 davon schwer. Das Lokal liegt in der Nähe des bekannten Chatuchak-Marktes. Ob sich unter den Opfern auch Touristen befinden, ist noch unklar, genauso wie was das Feuer ausgelöst hat. Schauspieler Sam Neill ist tot. Der Neuseeländer starb im Alter von 78 Jahren, wie am Morgen auf seinem Instagram-Account bekannt gegeben wurde. Neill wurde vor allem durch Jurassic Park weltberühmt. Im April noch hatte der Schauspieler bekannt gegeben, dass er nach 5 Jahren Kampf gegen Blutkrebs krebsfrei sei. Seine Angehörigen sprechen von einem unerwarteten Tod.
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1: Auf der A7 Ulm Richtung Füssenreute zwischen Rastplatz Reudelberger Forst und Rastplatz Badhauser Wald staut es sich auf 7 Kilometern mit bis zu 10 Minuten Zeitverlust. Vorsicht, zwischen Nesselwang und Füssen liegt ein Reifenmantel auf der Fahrbahn. Und hier die neuesten Blitzer auf Radio Schwaben. In Augsburg auf der Sommestraße und der Bürgermeister Auernhammer Straße sowie in Bobingen auf der Frieda-Forster Straße. In Illertissen auf der Dietenheimer Straße, auf der B12 bei Jengen und auf der B12 bei Weidnau. Kommt gut ans Ziel.
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0: Es ist 9 Uhr und 28 Minuten. 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
1: Heute Vormittag scheint bei uns noch oft die Sonne. Bis zum Mittag ziehen in Bayerisch-Schwaben und im Allgäu mehr Wolken auf. Am Nachmittag ist es verbreitet heiß mit um die 30 Grad und meist trocken. Der Abend verläuft noch freundlich und warm. Der Radio Schwaben 3-Tage-Trend. Morgen geht es erst mit freundlichen Abschnitten los. Später entstehen teils kräftige Schauer und Gewitter, besonders in Richtung Allgäu. Die Höchstwerte liegen zwischen 28 und 30 Grad. Am Mittwoch zeigt sich das Wetter wechselhaft, mit Schauern und einzelnen Gewittern. Am Donnerstag ist es etwas freundlicher, aber weiter nicht ganz beständig. Momentan meldet statt Bergen trockenes Wetter bei 23 Grad. In Dietmannsried sind es 21 Grad. In Wemding sind es 24 Grad.
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1: Auf der A7 Ulm Richtung Füssenreute staut es sich zwischen Rastplatz Reudelberger Forst und Rastplatz Badhauser Wald auf 7 Kilometern. Der Zeitverlust beträgt bis zu 10 Minuten. Und hier die neuesten Blitzer auf Radio Schwaben. In Augsburg auf der Bürgermeister-Ackermann-Straße, auf der Kapuzinerstraße in Dillingen und auf der A7 bei Senden, auf der Dietenheimer-Straße in Illertissen und in Bobingen auf der Frieda-Forster-Straße. Auf der B12 bei Jengen steht einer und auf der A8 bei Augsburg gibt es eine Abstandsmessung. Die kostenfreie Verkehrs- und Blitzer-Hotline 08000 11 82 11.
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1: Für euch am Mikro Andrea Alimente. Und jetzt für euch Robin Beck mit First Time How Bizarre von OMC und Michael McDonald mit Sweet Freedom. 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
1: Heute Vormittag ist es bei uns freundlich mit viel Sonne. Bis zum Mittag und am Nachmittag ziehen mehr Wolken auf. Dazu ist es heiß mit rund 29 bis 32 Grad. Am Abend bleibt es meist trocken und noch lange warm. Der Radio Schwaben 3-Tage-Trend. Morgen gibt es zunächst einen Mix aus Wolken und Sonne. Später steigt das Risiko für Schauer und Gewitter, besonders in Richtung Allgäu, bei 28 bis 31 Grad. Am Mittwoch wird das Wetter unbeständiger, mit Schauern und einzelnen Gewittern. Dazu wird es spürbar kühler. Im weiteren Wochenverlauf bleibt es wechselhaft mit Wolken, etwas Sonne und zeitweise Regen in Bayerisch-Schwaben und im Allgäu. Aktuell meldet Eichach 24 Grad und trocken, Oberstaufen 21 Grad und trocken sowie Donauwörth 25 Grad und trocken.
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0: Es ist 9 Uhr und 55 Minuten. 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
3: Ich bin Helen Martin. Wie schädlich ist die Nutzung von TikTok, Instagram und Co. für Kinder und Jugendliche? Darüber wird immer wieder diskutiert. Heute legt eine Expertengruppe der EU-Kommission Empfehlungen für ein Social-Media-Verbot für Kinder vor. Dieter Ebeling.
4: Die EU-Kommission will keine unterschiedlichen Regeln zum Thema Kinder und Social Media in den EU-Ländern. Frankreich, Polen, Spanien, Griechenland und Österreich wollen beispielsweise Verbote, allerdings für verschiedene Altersgruppen mit unterschiedlichen Details. Ohne eine klare, einheitliche Ansage gegenüber den großen Anbietern geht das aber nicht. Und die Digitalpolitik ist nun mal Sache der Kommission.
3: Auch diese Woche wird es wieder ordentlich heiß in Deutschland und darunter leiden viele Menschen. Laut einer Umfrage der DAK Gesundheit kämpft jeder Dritte wegen der Temperaturen mit Müdigkeit, Schlafproblemen oder Kreislaufbeschwerden. Dabei sind Frauen deutlich häufiger betroffen als Männer. Die Umfrage hat auch ergeben, dass nur die wenigsten Betroffenen deshalb zum Arzt gehen, auch wenn sie das eigentlich sinnvoll finden. Nachdem das US-Militär erneut Ziele im Iran angegriffen hat, sind die Ölpreise wieder deutlich gestiegen. Ein Fass der Nordseesorte Brent hat sich um gut 4% auf $79,40 verteuert. Es war bereits die 4. Angriffswelle der USA innerhalb von einer Woche. Zur Begründung hat das Militär auf iranische Attacken auf Tanker in der Straße von Hormuz verwiesen. Als Dr. Alan Grant in Jurassic Park wurde er weltberühmt. Jetzt ist Schauspieler Sam Neill im Alter von 78 Jahren gestorben. Das hat die Familie des Neuseeländers auf seinem Instagram-Account bekannt gegeben. Für die Angehörigen kam Neils Tod überraschend, nachdem der noch im April mitgeteilt hatte, dass er nach einer Blutkrebserkrankung jetzt krebsfrei sei.
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1: Auf der A7 Ulm Richtung Füssenreute zwischen dem Rastplatz Reudelberger Forst und dem Rastplatz Badhauser Wald gibt es 7 Kilometer Stau und bis zu 10 Minuten Zeitverlust. Auf der B16 Kaufbeuren Richtung Füssen staut es sich in Füssen auf den Strecken zwischen Augsburger Straße und Sebastianstraße sowie zwischen Dr. Enzinger Straße und König-Ludwig-Brücke auf 1 Kilometer. Hier beträgt der Zeitverlust bis zu 11 Minuten. Und hier die neuesten Blitzer auf Radio Schwaben. Blitzer gibt es auf der Bürgermeister-Auernhammer Straße in Augsburg, auf der Kapuzinerstraße in Dillingen, auf der Dietenheimer Straße in Illertissen und auf der B12 bei Jengen. Außerdem einen auf der B12 bei Weidnau. Auf der A8 bei Augsburg wird der Abstand gemessen. Gute und sichere Fahrt.
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1: Im Studio für euch Andrea Alimente. Von Nordschwaben bis ins Allgäu jetzt wieder die schönste Musik für euch. Los geht's.
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0: Es ist 10 Uhr und 27 Minuten. 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
1: Am Vormittag zeigt sich das Wetter bei uns zunehmend sonnig und sehr warm. Bis zum Mittag und am Nachmittag ist es in Bayerisch-Schwaben und im Allgäu verbreitet freundlich. Dazu steigen die Temperaturen auf rund 28 bis 32 Grad. Am Abend ist es meist klar oder nur locker bewölkt. Der Radio Schwaben 3-Tage-Trend. Morgen zeigt sich das Wetter oft freundlich. Später bilden sich vor allem Richtung Allgäu und Alpenrand einzelne Schauer und Gewitter. Bei 28 bis 31 Grad. Am Mittwoch geht es wechselhafter weiter. Mit Schauern und teils kräftigen Gewittern. Im Allgäu häufiger als weiter nördlich. Im weiteren Wochenverlauf ist es unbeständig und etwas weniger warm. Derzeit meldet Affing klaren Himmel bei 25 Grad. In Lindau ist es trocken bei 26 Grad. In Möttingen sind es 25 Grad.
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1: Vorsicht, auf der A7 Ulm Richtung Füssenreute zwischen Vöhringen und Illertissen liegt ein toter Greifvogel auf dem linken Fahrstuhl. Auf der B16 Südspange Donauwörth Richtung Ingolstadt zwischen Nordheim und B2 Asbach-Bäumenheim Nord befindet sich ein Fahrradfahrer auf der Fahrbahn. Auf der B16 Kaufbeuren Richtung Füssen in Füssen zwischen Augsburger Straße und Sebastianstraße im Abschnitt zwischen Bildhauer Sturmstraße und König-Ludwig-Brücke staut es sich auf 2 Kilometern mit einem Zeitverlust von bis zu 12 Minuten. Und hier die neuesten Blitzer auf Radio Schwaben. In Augsburg auf der Sommelstraße, in Dillingen auf der Kapuzinerstraße und in Günzburg auf der Heidenheimer Straße, auf der Dietenheimer Straße in Illertissen sowie auf der B12 bei Jengen und auf der A8 bei Augsburg mit Abstandsmessung. Kommt gut ans Ziel.
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1: 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Und jetzt für euch Cher mit The Schub Schub Song, Boys Don't Cry von The Cure und Enrique Iglesias mit Bailamos.
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1: Heute Mittag ist es bei uns häufig sonnig und heiß. Am Nachmittag liegen die Werte in Bayerisch-Schwaben und im Allgäu bei rund 28 bis 32 Grad. Dazu ziehen nur lockere Wolken durch. Am Abend bleibt es meist freundlich. In der Nacht kühlt es auf 14 bis 19 Grad ab. Der Radio Schwaben 3-Tage-Trend. Morgen ist es oft freundlich. Später bilden sich vor allem Richtung Allgäu und Alpenrand teils kräftige Schauer und Gewitter. Am Mittwoch geht es unbeständiger weiter, mit Schauern und Gewittern schon am Vormittag und deutlich gedämpfteren Temperaturen. Im weiteren Wochenverlauf bleibt es wechselhaft, mit weiteren Schauern und etwas weniger warmer Luft. Die aktuellen Wetterwerte. In Welden sind es 27 Grad und es ist wolkenlos. In Marktoberdorf sind es 23 Grad, in Illertissen 25 Grad.
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0: 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Es ist 10 Uhr und 57 Minuten. 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
3: Ich bin Dominik Schweiger. Sie sollen zwei jesidische Mädchen versklavt und vergewaltigt haben. Unter anderem dafür ist ein irakisches Ehepaar vom Oberlandesgericht München verurteilt worden. Der Mann bekam lebenslang, seine Frau eine Jugendstrafe von 9,5 Jahren. Die beiden sollen der Terrororganisation Islamischer Staat angehört haben. Die Jesiden sind eine religiöse Minderheit, die der IS systematisch verfolgt. Deshalb wurde das Paar auch wegen Völkermordes und Kriegsverbrechen verurteilt. Wenn ein Flug gestrichen wird oder später geht, sollen Reisende künftig leichter an Entschädigungen kommen. Dafür haben die EU-Länder jetzt grünes Licht gegeben. In Zukunft müssen Airlines-Passagiere automatisch über ihren Entschädigungsanspruch informieren. Neu ist außerdem auch, dass Kinder unter 14 Jahren kostenlos neben ihren Eltern sitzen dürfen. Die Regeln sind voraussichtlich ab Mitte 2027 Pflicht. Sollte es ein Social-Media-Verbot für Kinder und Jugendliche geben? Seit Monaten wird schon darüber diskutiert. Die EU-Kommission bekommt heute eine Empfehlung zu dem Thema von einem Expertenrat. Wenn es nämlich um große Namen wie Instagram, TikTok oder Snapchat geht, kann nur die EU per Gesetz eine Alterskontrolle durchsetzen. Bundesjustizministerin Hubich will, dass es künftig eine höhere Haftentschädigung gibt. Der Plan der SPD-Politikerin, wer zu Unrecht im Gefängnis war, soll 100 statt wie bisher 75 Euro pro Hafttag bekommen. Zum Rechtsstaat gehöre, dass Fehler korrigiert werden, so Hubich. Ihr Gesetzentwurf wird jetzt von Bund und Ländern beraten. Früh war es aus, der Traum vom 5. Weltmeistertitel für die deutsche Fußballnationalmannschaft. Und das wird für den DFB richtig teuer. Von einem Defizit von voraussichtlich 9,4 Millionen Euro ist die Rede. Uli Reitinger.
4: Für das Erreichen der ersten K.O.-Runde erhält der DFB von der FIFA knapp 10 Millionen Euro. Zum schon eingeplanten Defizit kommen laut Kicker jetzt nochmal knapp 7 Millionen Euro obendrauf. Abfindungen für Ex-Bundestrainer Nagelsmann und sein Team. Und auch eine mögliche Ablösesumme und das Gehalt des neuen Bundestrainers sind hier noch nicht eingerechnet. Also es wird richtig teuer.
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1: Auf der A7 Füssenreute Richtung Ulm staut es sich zwischen Rastplatz Badhauser Wald und Rastplatz Tannengarten auf 5 Kilometern. Der Zeitverlust beträgt bis zu 12 Minuten. Vorsicht! Auf der A7 Ulm Richtung Füssenreute liegt zwischen Föhringen und Illertissen ein toter Greifvogel auf dem linken Fahrstreifen. Auf der A8 München Richtung Stuttgart ist zwischen Adelsried und Zusmarshausen wegen Kanalbauarbeiten der linke Fahrstreifen bis zum 13. Juli 2026 etwa 13.01 Uhr gesperrt. Zwischen Burgau und Kreuz Ulm-Elchingen ist der linke Fahrstreifen wegen einer Wanderbaustelle und Mäharbeiten bis zum 13. Juli 2026 16.15 Uhr gesperrt. Vorsicht! Auf der A8 Stuttgart Richtung München befinden sich zwischen Oberelchingen und Kreuz Ulm-Elchingen Gegenstände auf der Fahrbahn. Vorsicht! Auf der A96 München Richtung Lindau ist wegen eines defekten Lastwagens zwischen Stetten und Erkheim der Standstreifen blockiert. Auf der Fahrbahn liegen Reifenteile. Zwischen Buchlohe West und Rastplatz Wertachtal Nord befindet sich auf einer Länge von 1 Kilometer eine Tagesbaustelle. Der Standstreifen und der rechte Fahrstreifen sind dort bis zum 13. Juli 2026, 17.30 Uhr, gesperrt. Und hier die neuesten Blitzer auf Radio Schwaben. Blitzer gibt es auf der Bürgermeister-Ackermann-Straße in Augsburg, auf der Heidenheimer Straße in Günzburg, auf der Kapuzinerstraße in Dillingen sowie auf der A7 bei Senden und am Heimeneck in Mindelheim. Auf der Kaufbeurer-Straße in Bad Wörishofen sowie auf der A8 bei Augsburg wird der Abstand gemessen. 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
3: Es ist 11 Uhr und 26 Minuten. 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
4: Heute Mittag ist es bei uns sonnig und heiß. In Bayerisch-Schwaben und im Allgäu steigen die Temperaturen auf rund 28 bis 32 Grad. Dazu weht nur leichter Wind. Bis zum Abend ist es meist freundlich. Später ziehen hier und da ein paar Wolken durch. Der Radio Schwaben 3-Tage-Trend. Morgen ist es oft freundlich. Am Nachmittag entwickeln sich verbreitet Schauer und Gewitter, besonders Richtung Allgäu auch kräftigere, bei Höchstwerten zwischen 28 und 31 Grad. Am Mittwoch geht es unbeständiger weiter, mit Schauern und Gewittern. Dazu ist es spürbar weniger warm. Am Donnerstag ist es wechselhaft, mit Wolken, etwas Sonne und einzelnen Schauern. Im Moment hat es in Aindling 26 Grad bei wolkenlosem Himmel, in Füssen 23 Grad und in Burgau 26 Grad.
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4: Auf der A7 Füssen-Reute Richtung Ulm staut es sich zwischen dem Rastplatz Badhauser Wald und dem Rastplatz Tannengarten auf 5 Kilometern. Der Zeitverlust beträgt bis zu 12 Minuten. Zwischen Altenstadt an der Iller und Illertissen sind es 4 Kilometer Stau. Vorsicht auf der A96 München Richtung Lindau zwischen Stetten und Erkheim. Wegen eines defekten LKW ist der Standstreifen blockiert. Außerdem liegen Reifenteile auf der Fahrbahn. Auf der B16 Kaufbeuren Richtung Füssen. In Füssen zwischen der Augsburger Straße und der Sebastianstraße staut es sich zwischen der Bildhauer Sturmstraße und der König-Ludwig-Brücke auf 2 Kilometern sowie zwischen der Strausbergstraße und der König-Ludwig-Brücke auf 1 Kilometer. Der Zeitverlust beträgt bis zu 13 Minuten. Und hier die neuesten Blitzer auf Radio Schwaben. Auf der Bürgermeister-Ackermann-Straße in Augsburg sowie auf der Heidenheimer Straße in Günzburg und der Kaufbeurer Straße in Bad Wörishofen wird geblitzt. Dazu kommen in Sonthofen die Altstädter Straße und die Albert-Schweitzer Straße. Auf der A8 bei Augsburg findet eine Abstandsmessung statt. Kommt gut an!
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4: Ob 80er, 90er oder aktuelle Hits, in dieser Stunde ist alles mit dabei. Für Augsburg, Donauwörth und Sonthofen. Durch euren Mittag begleitet euch Andrea Alimente. Und jetzt für euch The Alan Parsons Project mit Don't Answer Me. All That She Wants von Ace of Base und Peter Schilling mit Major Tom. Einen schönen Mittag.
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2: Heute Mittag ist es heiß und oft sonnig. Bis zum Nachmittag steigen die Werte auf rund 30 bis 32 Grad. Dazu weht nur leichter, zeitweise aber spürbarer Wind. Das Wetter bleibt meist freundlich und warm. Der Radio Schwaben 3-Tage-Trend. Morgen ist es in Bayerisch-Schwaben und im Allgäu zunächst oft freundlich. Am Nachmittag und Abend ziehen dann vermehrt Schauer und Gewitter auf, besonders Richtung Allgäu. Am Mittwoch geht es unbeständiger weiter, mit einzelnen Schauern und Gewittern schon am Vormittag und später deutlich weniger warm. Am Donnerstag zeigt sich das Wetter wechselhaft, mit weiteren Schauern und Höchstwerten nur noch zwischen 22 und 28 Grad. Aktuell liegen die Temperaturen in Dinkelscherben bei 28 Grad, in Pfronten bei 24 Grad und in Wertingen bei 28 Grad. Dort ist es trocken und wolkenlos.
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0: Es ist 11 Uhr und 58 Minuten. 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
4: Ich bin Dominik Schweiger. Der Flieger kommt viel zu spät an oder hebt gar nicht erst ab. In dem Fall sollen Verbraucherinnen und Verbraucher künftig leichter eine Entschädigung bekommen. Die EU-Mitgliedstaaten haben neue Regelungen für Fluggastrechte gebilligt. Dazu gehören auch kostenlose Sitzplatzreservierungen für Kinder, Schwangere und Menschen mit Behinderungen. Bis Mitte 2027 müssen die Airlines die Regeln umsetzen. Rauchen wird teurer. Dass die Bundesregierung die Tabaksteuer erhöhen will, ist ja schon bekannt. Die soll aber wohl stärker steigen als gedacht, berichtet das Redaktionsnetzwerk Deutschland. Bis 2030 soll der Preis für eine Schachtel Zigaretten schrittweise auf 11,78 Euro steigen. Das sind ungefähr 40 Cent mehr als ursprünglich geplant. Mehr als ein Jahr hat der Prozess um die Versklavung zweier jesidischer Mädchen und der Mitgliedschaft in der Terrorvereinigung Islamischer Staat gedauert. Jetzt hat das Oberlandesgericht München das Urteil verkündet. Für den Mann lautet es lebenslänglich. Fabian Schaffer berichtet.
5: Das Gericht verhängte eine lebenslange Freiheitsstrafe gegen den Mann und eine Jugendstrafe von 9,5 Jahren gegen die Frau, unter anderem wegen Völkermordes, Kriegsverbrechen und Verbrechen gegen die Menschlichkeit. Das Gericht sah es als erwiesen an, dass die beiden zwei jesidische Mädchen im Irak als Sklavinnen kauften, ausbeuteten und dass der Mann die Kinder sexuell missbrauchte.
4: Kinder unter 13 sollten in den EU-Ländern soziale Medien nicht mehr so nutzen dürfen wie bisher. Quasi eine Beschränkung. Dazu rät der Expertenrat, den die EU-Kommission beauftragt hat. Nur wenn Eltern dabei sind oder wenn es um einen pädagogischen Kontext geht, sollten Kinder unter 13 Social Media nutzen dürfen und dann auch nur zeitlich begrenzt. Die Temperaturen schreien die Woche wieder nach Hochsommer und während sich die einen darüber freuen, ist die Hitze für viele belastend. Bei einer Umfrage der DAK Gesundheit hat jeder Dritte gesagt, dass er oder sie unter der Hitze leidet. Die häufigsten Folgen, zum Beispiel Müdigkeit, Schlafprobleme, Kreislaufbeschwerden oder Appetitlosigkeit. Frauen sind dabei deutlich häufiger betroffen als Männer.
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2: Auf der A7 Füssen Richtung Ulm staut es sich zwischen Altenstadt an der Iller und Illertissen auf 4 Kilometern. Vorsicht auf der A8 München Richtung Stuttgart zwischen Zusmarshausen und Burgau. Bei einem Unfall mit einem LKW ist der linke Fahrstreifen blockiert. Außerdem befinden sich Personen auf der Fahrbahn. Vorsicht auf der A96 München Richtung Lindau zwischen Stetten und Erkheim. Ein defekter LKW blockiert den Standstreifen. Außerdem liegen Reifenteile auf der Fahrbahn. Auf der A96 München Richtung Lindau staut es sich zwischen Stetten und Kohlbergtunnel auf 2 Kilometern. Der Zeitverlust beträgt bis zu 11 Minuten. Vorsicht an der Einfahrt Landsberg West auf der A96 München Richtung Lindau. Dort steht ein liegen gebliebenes Fahrzeug. Außerdem liegen Reifenteile auf der Fahrbahn. Auf der B16 Kaufbeuren Richtung Füssen staut es sich zwischen Achmühle und König-Ludwig-Brücke in Füssen auf 3 Kilometern. Der Zeitverlust beträgt bis zu 14 Minuten. Und hier die neuesten Blitzer auf Radio Schwaben. In Dillingen auf der Kapuzinerstraße und in Günzburg auf der Heidenheimer Straße sowie auf der A7 bei Senden und in Mindelheim am Heimeneck sind Blitzer gemeldet. In Sonthofen auf der Albert-Schweitzer Straße steht einer und auf der A8 bei Augsburg gibt es eine Abstandsmessung. Gute und sichere Fahrt.
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0: große Hitzewelle nochmal in dieser Woche oder kühlt es ein bisschen runter? Die Frage hatten wir heute Morgen an Kai Zorn von der Radio Schwaben Wetterredaktion.
1: Gerade im Süden des Freistaates sind ein paar Schauer und Gewitter möglich. Ansonsten ändert sich wenig.
2: Und die weltberühmte Ausstellung Körperwelten ist bis in den Herbst rein in der Big Box Allgäu zu sehen. Kuratorin Dr. Angelina Wehrlei hat einen kleinen Einblick gegeben.
3: Wenn man die Besucher in der Ausstellung beobachtet, sie betasten oft auch eigene Körperteile und sagen, ach so, das verstehe ich auch, warum mir das da wehtut.
0: Immer wenn wir hier angekommen sind, wissen wir, das Härteste haben wir hinter uns.
2: Und den Rest vom Berg klettern wir zusammen rauf, jeden Morgen immer von 5 bis 9.
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1: Es ist 12 Uhr und 26 Minuten. 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
2: Gegen Mittag zeigt sich bei uns ein heißer Sommertag mit viel Sonne und lockeren Wolken. Die Werte steigen auf rund 30 bis 32 Grad. Dazu weht nur leichter bis zeitweise spürbarer Wind. Es bleibt meist freundlich und warm. Erst in der Nacht sind vor allem in Richtung Unterallgäu einzelne Schauer möglich. Der Radio Schwaben 3-Tage-Trend. Morgen ist es in Bayerisch-Schwaben und im Allgäu oft freundlich. Am Nachmittag und Abend gibt es dann verbreitet Schauer und Gewitter, die örtlich kräftiger ausfallen, bei Höchstwerten zwischen 28 und 31 Grad. Am Mittwoch geht es unbeständiger weiter mit Schauern und Gewittern, besonders vom Allgäu her. Und am Donnerstag ist es wechselhaft mit weiteren Schauern und etwas gedämpfteren Temperaturen. Aktuell meldet Neuses 27 Grad und trocken, Bad Grönenbach 26 Grad und trocken, sowie Nördlingen 29 Grad und trocken.
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2: Auf der A7 Füssenreute Richtung Ulm staut es sich zwischen Altenstadt an der Iller und Illertissen auf 4 Kilometern. Vorsicht, zwischen Dettingen an der Iller und Altenstadt an der Iller befinden sich in beiden Richtungen Personen auf der Fahrbahn. Vorsicht, auf der A8 München Richtung Stuttgart kommt es zwischen Zusmarshausen und Burgau zu einem Unfall mit einem LKW. Der linke Fahrstreifen ist blockiert, Personen befinden sich auf der Fahrbahn und auf 5 Kilometern staut es sich. Der Zeitverlust beträgt bis zu 56 Minuten. Auf der A96 München Richtung Lindau staut es sich zwischen Jengen-Kaufbeuren und dem Rastplatz Wertachtal Nord auf 2 Kilometern sowie zwischen Stetten und dem Kohlbergtunnel auf 3 Kilometern, wobei der Zeitverlust im zweiten Abschnitt bis zu 16 Minuten beträgt. Auf der B16 Kaufbeuren Richtung Füssen staut es sich zwischen Achmühle und König-Ludwig-Brücke in Füssen auf 3 Kilometern. Und hier die neuesten Blitzer auf Radio Schwaben. In Augsburg auf der Konrad-Adenauer-Allee, in Günzburg auf der Heidenheimer Straße, auf der NU9 bei Illertissen, am Heimeneck in Mindelheim, auf der Rickenbacher Straße in Lindau sowie in Sonthofen auf der Altstädter Straße stehen Blitzer. Auf der A8 bei Augsburg wird der Abstand gemessen. Die kostenfreie Verkehrs- und Blitzer-Hotline 08000 11 82 11.
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2: Ob im Auto, bei der Arbeit oder zu Hause. Egal wo ihr seid, wir sind bei euch. Für ganz Bayerisch, Schwaben und das Allgäu, für euch am Mikro Andrea Alimente. Und jetzt für euch Robert Miles mit Children, Every Time You Go Away von Paul Young und Robin mit Show Me Love. Einen schönen Mittag mit Radio Schwaben.
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1: Heute bleibt es bei uns heiß und sommerlich. Viel Sonne und nur vereinzelt Quellwolken bestimmen das Wetter. Dazu weht leichter Wind. Die Werte steigen verbreitet auf rund 30 bis 32 Grad. Im Allgäu bleiben sie örtlich etwas darunter. In der Nacht kühlt es auf etwa 15 bis 20 Grad ab. Der Radio Schwaben 3-Tage-Trend. Morgen ist es zunächst freundlich, später gibt es vor allem am Nachmittag und Abend wieder einzelne Gewitter. Am Mittwoch zeigt sich das Wetter unbeständiger, mit Schauern und Gewittern, besonders Richtung Alpenrand. Am Donnerstag ist es wechselhaft, mit weiteren Schauern oder Gewittern, in Bayerisch Schwaben und im Allgäu etwas weniger heiß. Aktuell liegen in Inningen, Erkheim und Neu-Ulm die Temperaturen jeweils bei 27 Grad. Dazu ist es trocken und leicht bewölkt.
0: 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Es ist 12 Uhr und 58 Minuten. 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
2: Ich bin Dominik Schweiger. Volkswagen-Chef Blume hat zum ersten Mal eine konkrete Zahl zum geplanten Sparkurs genannt. Ohne Einsparungen bei den Arbeitskosten könnten weltweit rund 50.000 Stellen wegfallen. Wie viele Jobs am Ende tatsächlich gestrichen werden, ist laut Blume aber noch offen. Der Konzern prüft derzeit weitere Möglichkeiten, die Kosten zu senken. Social Media sollte von Kindern unter 13 nur dann genutzt werden dürfen, wenn Eltern dabei sind oder das Ganze zum Lernen benutzt wird und dann auch nur zeitlich begrenzt. Das rät der Expertenrat, den die EU-Kommission beauftragt hat. Bei Plattformriesen wie Instagram, TikTok oder Snapchat muss nämlich die EU eine Altersgrenze festsetzen. Wenn der Flug ausfällt oder zu spät startet, sollen es Reisende künftig leichter haben, an Entschädigungen zu kommen. Dafür haben die EU-Staaten jetzt grünes Licht gegeben. Die Airlines müssen das ab Mitte nächsten Jahres umsetzen. Dieter Ebeling berichtet aus Brüssel.
3: Innerhalb von 4 Tagen müssen die Passagiere von der Airline über das Recht auf Entschädigung informiert werden. Für den Antrag haben sie dann 9 Monate Zeit. Nach dem Antrag muss innerhalb von 30 Tagen über die Entschädigung informiert werden. Zu Verbesserungen gehört auch, dass für die Sitzreservierung von Kindern unter 14 Jahren neben den Eltern nichts mehr gezahlt werden muss.
2: Westliche Autobauer wie zum Beispiel BMW, Volvo oder Smart verlagern ihre E-Auto-Produktion wieder stärker nach Europa. Das zeigt eine Studie des Verkehrsverbands T&I. Demnach hat die Einführung der EU-Zölle auf Elektroautos aus China erste Wirkung gezeigt. Aber chinesische Hersteller konnten ihre Exporte nach Europa weitgehend ausbauen. Dass Deutschland bei der Fußball-WM so früh rausgeflogen ist, war nicht nur enttäuschend, für den DFB wird's auch richtig teuer. Die Rede ist von einem Defizit von 9,4 Millionen Euro, wie der Kicker berichtet. Nicht mit einberechnet ist da das Aus von Nationaltrainer Julian Nagelsmann und seinem Team. Das soll den Deutschen Fußballbund fast 7 Millionen Euro kosten. Ins Plus wäre der DFB laut eigener Aussage erst ab dem Finale gekommen.
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1: Auf der A7 Füssenreute Richtung Ulm staut es sich zwischen Altenstadt an der Iller und Illertissen auf 4 Kilometern sowie zwischen dem Rastplatz Barthauser Wald und dem Rastplatz Tannengarten auf 5 Kilometern. Vorsicht auf der A8 München Richtung Stuttgart. Zwischen Zusmarshausen und Burgau befinden sich nach einem Unfall mit einem LKW Personen auf der Fahrbahn. Der linke Fahrstreifen ist blockiert und es staut sich auf 7 Kilometern. Der Zeitverlust beträgt dort bis zu 29 Minuten. Zwischen Adelsried und Zusmarshausen ist wegen Kanalbauarbeiten der linke Fahrstreifen gesperrt. Auf der A96 München Richtung Lindau staut es sich zwischen Jengen und Kaufbeuren sowie am Rastplatz Wertachtal Nord auf 2 Kilometern und zwischen Stetten und dem Kohlbergtunnel auf 3 Kilometern. Im Abschnitt zwischen Stetten und dem Kohlbergtunnel beträgt der Zeitverlust bis zu 16 Minuten. Auf der B16 Kaufbeuren Richtung Füssen staut es sich zwischen Achmühle und der König-Ludwig-Brücke in Füssen auf 3 Kilometern. Außerdem staut es sich in Füssen auf der Strecke zwischen der Augsburger Straße und der Sebastianstraße sowie zwischen der Dr.-Enzinger Straße und der König-Ludwig-Brücke auf 1 Kilometer. Und hier die neuesten Blitzer auf Radio Schwaben. Geblitzt wird auf der Schillstraße und der Zollernstraße in Augsburg, auf der Heidenheimer Straße in Günzburg, auf der NU9 bei Illertissen sowie auf der B31 bei Lindau. In Sonthofen auf der Altstädter Straße ist ein weiterer Blitzer gemeldet und auf der A8 bei Augsburg wird der Abstand gemessen. Kommt gut an!
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1: Für ganz Bayerisch, Schwaben und das Allgäu. Ich begleite euch noch bis 15 Uhr auf Radio Schwaben. Viel Spaß. So klingt Radio Schwaben.
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0: Es ist 13 Uhr und 27 Minuten. 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
1: Viel Sonne und hochsommerliche Wärme gibt es bei uns, oft nur mit lockeren Wolken. Die Temperaturen liegen noch bei rund 29 bis 31 Grad. In Bayerisch Raben und im Allgäu ist es meist nur schwach windig. Der Radio Schwaben 3-Tage-Trend. Morgen gibt es zunächst freundliches Wetter. Am Nachmittag und Abend ziehen dann vor allem örtlich Gewitter auf, teils kräftiger. Am Mittwoch geht es wechselhafter weiter, mit Schauern, Gewittern und spürbar gedämpften Temperaturen zwischen 22 und 24 Grad. Im weiteren Wochenverlauf bleibt es unbeständig, mit weiteren Schauern und einzelnen Gewittern. Im Moment sind es in Gersthofen 28 Grad, in Immenstadt 26 Grad bei trockenem und leicht bewölktem Wetter, sowie in Genderkingen 29 Grad.
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1: Vorsicht auf der A7 Füssen Richtung Reute Richtung Ulm. Zwischen Dreieck Allgäu und Betzigau ist der linke Fahrstreifen wegen eines Metallrohrs auf der Fahrbahn blockiert. Vorsicht auf der A8 München Richtung Stuttgart. Zwischen Zusmarshausen und Burgau kommt es zu einem Unfall mit einem LKW. Der linke Fahrstreifen ist blockiert und Personen befinden sich auf der Fahrbahn. Außerdem gibt es 6 Kilometer Stau mit bis zu 19 Minuten Zeitverlust. Vorsicht auf der A96 München Richtung Lindau. Zwischen Jengen, Kaufbeuren und dem Rastplatz Wertachtal Nord staut es sich auf 2 Kilometern. Zwischen Stetten und Kohlbergtunnel auf 3 Kilometern mit bis zu 16 Minuten Zeitverlust. Zwischen Landsberg Ost und Landsberg Nord besteht Gefahr durch ein defektes Fahrzeug. Der Standstreifen ist blockiert und eine Person befindet sich auf dem Standstreifen. Auf der B16 Kaufbeuren Richtung Füssen staut es sich zwischen Dr. Enzinger Straße und König-Ludwig-Brücke auf 1 Kilometer. Und hier die neuesten Blitzer auf Radio Schwaben. In Augsburg auf der Schillstraße, in Höchstädt auf der Herzog-Philipp-Ludwig-Straße sowie auf der NU9 bei Illertissen. In Lindau auf der B31 und in der Rickenbacher Straße. In Sonthofen auf der Altstädter Straße steht einer und auf der A8 bei Augsburg wird der Abstand gemessen. Gute Fahrt mit Radio Schwaben.
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1: Für das Ries, die Region Augsburg und das Allgäu. Es geht durch den Montag. Ich wünsche euch viel Spaß. Ich bin Andrea Alimente und begleite euch durch den Montag. Freut euch auf Pet Shop Boys mit Always on My Mind, Smooth von Santana und Rod Stewart mit Baby Jane. Und jetzt rein in die nächste halbe Stunde.
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1: Der Nachmittag bringt viel Sonne und nur lockere Wolken. Dazu ist es heiß mit rund 29 bis 32 Grad. Am Alpenrand sind einzelne Schauer oder Gewitter nicht ganz ausgeschlossen. Bis zum Abend bleibt das Wetter meist freundlich und warm. In der Region ist es oft noch lange trocken. Der Radio Schwaben 3-Tage-Trend. Morgen ist es zunächst teils freundlich, später entwickeln sich verbreitet Schauer und Gewitter, besonders zwischen dem Allgäu und Nordschwaben. Am Mittwoch geht es wechselhaft weiter mit Regen, Schauern und nur noch 22 bis 26 Grad. Im weiteren Wochenverlauf bleibt es unbeständig mit weiteren Schauern und einzelnen Gewittern. Die Wetterwerte. Fischach 28 Grad und leicht bewölkt. In Kempten am Rathaus sind es 29 Grad. Gundelfingen meldet ebenfalls 29 Grad.
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0: Es ist 13 Uhr und 56 Minuten. 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
3: Ich bin Dominik Schweiger. Beim Autobauer Volkswagen könnten deutlich mehr Stellen wegfallen als bislang offiziell bekannt. Konzernchef Blume hält weltweit bis zu 50.000 gestrichene Jobs für möglich. Um das zu verhindern, müssten dringend die Arbeitskosten gesenkt werden, so Blume. Wie viele Stellen dann tatsächlich wegfallen, ist noch offen. Rauchen wird teurer. Dass die Bundesregierung die Tabaksteuer erhöhen will, ist ja schon bekannt. Die soll aber wohl stärker steigen als gedacht, berichtet das Redaktionsnetzwerk Deutschland. Bis 2030 soll der Preis für eine Schachtel Zigaretten schrittweise auf 11,78 Euro steigen. Das sind ungefähr 40 Cent mehr als ursprünglich geplant. Mit dem Flugzeug zu verreisen wird immer teurer. In den ersten 6 Monaten des Jahres sind die Preise im Schnitt um 8,5% im Vergleich zum Vorjahreszeitraum gestiegen, so die Bundesstatistik. Vor allem Flüge nach Mittelamerika und ins europäische Ausland sind teurer geworden. Billiger geworden sind dagegen Flüge nach Afrika. Wer pauschal reist, kommt etwas günstiger weg. Mehr als ein Jahr hat der Prozess um die Versklavung zweier jesidischer Mädchen und der Mitgliedschaft in der Terrorvereinigung Islamischer Staat gedauert. Jetzt hat das Oberlandesgericht München das Urteil verkündet. Für den Mann lautet es lebenslänglich. Fabian Schaffer berichtet.
4: Das Gericht verhängte eine lebenslange Freiheitsstrafe gegen den Mann und eine Jugendstrafe von 9,5 Jahren gegen die Frau, unter anderem wegen Völkermordes, Kriegsverbrechen und Verbrechen gegen die Menschlichkeit. Das Gericht sah es als erwiesen an, dass die beiden 2 jesidische Mädchen im Irak als Sklavinnen kauften, ausbeuteten und dass der Mann die Kinder sexuell missbrauchte.
3: Im Tarifstreit im Einzelhandel haben die Arbeitgeber die Verhandlungen in 4 Bundesländern abgesagt, nämlich in Bayern, in Rheinland-Pfalz, im Saarland und in Berlin-Brandenburg. Die Arbeitgeber werfen der Gewerkschaft Verdi vor, eine Einigung in Baden-Württemberg gezielt verhindert zu haben. Verdi weist die Vorwürfe zurück. Die Gewerkschaft fordert 7% mehr Lohn. Die Arbeitgeber hatten in mehreren Bundesländern 3,5% angeboten.
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1: Vorsicht auf der A96 von München Richtung Lindau zwischen Landsberg Ost und Landsberg Nord. Ein defektes Fahrzeug blockiert den Standstreifen. Außerdem befindet sich dort eine Person auf dem Standstreifen. Zwischen Stetten und dem Kohlbergtunnel stehen

0: Kommt die große Hitzewelle nochmal in dieser Woche oder kühlt es ein bisschen runter? Die Frage hat man heute Morgen an Kai Zorn von der Radio Schwaben Wetterredaktion.
1: Gerade im Süden des Freistaates sind ein paar Schauer und Gewitter möglich. Ansonsten ändert sich wenig.
2: Und die weltberühmte Ausstellung Körperwelten ist bis in den Herbst rein in der Big Box Allgäu zu sehen. Kuratorin Dr. Angelina Wellay hat einen kleinen Einblick gegeben.
3: Wenn man die Besucher in der Ausstellung beobachtet, sie tasten oft auch eigene Körperteile und sagen, ach so, das verstehe ich auch, warum mir das da wehtut.
0: Immer wenn wir hier angekommen sind, wissen wir, das Härteste haben wir hinter uns.
2: Und den Rest vom Berg klettern wir zusammen rauf, jeden Morgen immer von 5 bis 9.
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0: Es ist 14 Uhr und 26 Minuten. 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
1: Am Nachmittag ist es zwischen Donau und den Alpen heiß und oft freundlich. Bis zum Abend gibt es viel Sonne mit lockeren Wolken. Nur im Ostallgäu sind einzelne Schauer nicht ganz ausgeschlossen. In der Nacht kühlt es auf 15 bis 20 Grad ab. Der Radio Schwaben 3-Tage-Trend für Bayerisch Schwaben und das Allgäu. Morgen ist es zunächst freundlich. Am Nachmittag und Abend steigt dann verbreitet die Gewitterneigung. Im Allgäu können die Gewitter teils kräftiger ausfallen. Am Mittwoch geht es wechselhaft weiter mit Schauern, Gewittern und spürbar gedämpften Temperaturen zwischen 22 und 26 Grad. Am Donnerstag ist es unbeständig mit weiteren Schauern und einzelnen Gewittern. Momentan sind es in Meitingen 29 Grad. Memmingen meldet ebenfalls 29 Grad bei trockenem und wolkenlosem Wetter. In Weißenhorn sind es 31 Grad.
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1: Auf der A7 Ulm Richtung Füssenreute kommt es zwischen dem Kreuz Ulm, Elchingen und Nersingen zu einem Unfall. Auf der A7 Füssenreute Richtung Ulm staut es sich zwischen Illertissen und dem Rastplatz Reudelberger Forst auf 4 Kilometern. Auf der A96 München Richtung Lindau gibt es zwischen Stetten und dem Kohlbergtunnel 3 Kilometer Stau mit bis zu 16 Minuten Zeitverlust. Auf der B16 Kaufbeuren Richtung Füssen staut es sich zwischen Achmühle und der König-Ludwig-Brücke in Füssen auf 3 Kilometern. Der Zeitverlust beträgt bis zu 15 Minuten. Und hier sind die neuesten Blitzer auf Radio Schwaben. In Augsburg gibt es Blitzer auf der Berliner Allee und der Wellenburger Straße. Weitere auf der Herzog-Philipp-Ludwig-Straße in Höchstädt sowie auf der NU9 bei Illertissen und der Altstädter Straße in Sonthofen. Meldet Staus und Blitzer immer per WhatsApp unter 08000 11 82 11.
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1: Wir spielen nonstop eure Lieblingshits am Stück für ganz Bayerisch Schwaben und das Allgäu. Mit euch heute unterwegs Andrea Alimente. Und jetzt für euch Backstreet Boys mit Quit Playing Games, Baby I Love Your Way. Freebird von Will to Power und La Bouche mit Fallen in Love. Musik ab.
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1: Heute ist es heiß. Dazu wechseln sich Sonne und dichtere Wolken ab. Bis zum Abend sind in Bayerisch-Schwaben und im Allgäu oft um die 30 Grad drin. Danach kühlt es nur langsam ab. Vor allem Richtung Alpenrand sind einzelne Schauer oder Gewitter nicht ganz ausgeschlossen. Der Radio Schwaben 3-Tage-Trend. Morgen ist es zunächst freundlich. Am Nachmittag und Abend steigt erneut das Gewitterrisiko bei Höchstwerten zwischen 28 und 31 Grad. Am Mittwoch zeigt sich das Wetter unbeständiger und etwas weniger heiß. Am Donnerstag setzt sich das wechselhafte Wetter mit Schauern und einzelnen Gewittern fort. Momentan sind es in Wertach 27 Grad bei leichter Bewölkung. In Dasing sind es 29 Grad und in Tapfheim 30 Grad.
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0: Es ist 14 Uhr und 57 Minuten. 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
4: Ich bin Dominik Schweiger. Kinder unter 13 sollten in den EU-Ländern soziale Medien nicht mehr so nutzen dürfen wie bisher. Quasi eine Beschränkung. Dazu rät der Expertenrat, den die EU-Kommission beauftragt hat. Nur wenn Eltern dabei sind oder wenn es sich um einen pädagogischen Kontext handelt, sollten Kinder unter 13 Social Media nutzen dürfen und dann auch nur zeitlich begrenzt. In Nürnberg steigen immer mehr Menschen vom Auto auf den öffentlichen Nahverkehr um. Letztes Jahr haben knapp 164 Millionen Leute Busse und Bahnen genutzt, so viele wie noch nie. Damit ist das Auto nicht mehr das wichtigste Verkehrsmittel innerhalb der Stadt, so die Verkehrsgesellschaft Nürnberg. Trotzdem hat das Unternehmen wieder rote Zahlen geschrieben, gleichzeitig aber auch Millionen unter anderem in neue Elektrobusse investiert. Volkswagen-Chef Blume hat zum ersten Mal das mögliche Ausmaß der Konzernsparpläne genannt. Ohne Veränderungen der Arbeitskosten müssten weltweit gut 50.000 Stellen gestrichen werden, hieß es. Zoe Tasuvali berichtet.
5: Noch ist also nicht entschieden, wie viele Jobs am Ende tatsächlich wegfallen. Gleichzeitig bleibt die Zukunft mehrerer deutscher Werke offen. Für Emden, Hannover, Zwickau und Neckarsulm kann der Konzern über das Jahr 2030 hinaus noch keine wettbewerbsfähige Auslastung zusagen. Blume betont aber, andere Lösungen seien immer besser, als sein Werk zu schließen.
4: Das Auswärtige Amt hat den russischen Botschafter in Berlin einbestellt. Grund sind Cyberangriffe aus Russland gegen Deutschland, EU-Staaten und internationale Partner. Frankreich will das Gleiche in den nächsten Tagen tun. Das Einbestellen eines Botschafters ist quasi die Vorstufe zu diplomatischen Sanktionen. Der Flieger kommt viel zu spät an oder hebt erst gar nicht ab. In dem Fall sollen Verbraucherinnen und Verbraucher künftig leichter eine Entschädigung bekommen. Die EU-Mitgliedstaaten haben neue Regelungen für Fluggastrechte gebilligt. Dazu gehören auch kostenlose Sitzplatzreservierungen für Kinder, Schwangere und Menschen mit Behinderungen. Bis Mitte 2027 müssen die Airlines die Regeln umsetzen.
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6: Auf der A7 Ulm Richtung Füssenreute kommt es zwischen dem Kreuz Ulm, Elchingen und Nersingen zu einem Unfall. Auf der A7 Füssenreute Richtung Ulm staut es sich zwischen Illertissen und dem Rastplatz Reuleberger Forst auf 4 Kilometern. Auf der A96 München Richtung Lindau gibt es zwischen Stetten und dem Kohlbergtunnel 3 Kilometer Stau mit bis zu 16 Minuten Zeitverlust. Auf der B16 Kaufbeuren Richtung Füssen staut es sich zwischen Achmühle und der König-Ludwig-Brücke in Füssen auf 3 Kilometern. Der Zeitverlust beträgt bis zu 15 Minuten. Und hier sind die neuesten Blitzer auf Radio Schwaben. In Augsburg gibt es Blitzer auf der Berliner Allee und der Wellenburger Straße. Weitere auf der Herzog-Philipp-Ludwig-Straße in Höchstädt sowie auf der NU9 bei Illertissen und der Altstädter Straße in Sonthofen. Meldet Staus und Blitzer immer per WhatsApp unter 08000 11 82 11.
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1: Kaum hat man sich versehen, ist man schon wieder drin in einer neuen Woche. Hallo, schönen Montagnachmittag und hallo zum Feierabend hier bei uns bei Radio Schwaben. Ich bin Ralf Hohn. Schön, dass ihr auch da seid.
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Danke, dass ihr Radio Schwaben eingeschaltet habt. Happy Birthday Günther Jauch. Der feiert heute an diesem Montag seinen 70. Geburtstag. Angefangen hat er ja damals auch im Radio. Teilweise auch gemeinsam mit Thomas Gottschalk. Die hatten hintereinander Sendung und haben sich dann immer so die Klinke in die Hand gegeben bei der Übergabe. Das war teilweise wirklich legendär. Anfang der 80er Jahre. Dann irgendwann ging es gemeinsam mit Thomas Gottschalk. Die hatten hintereinander Sendung und haben sich dann immer so die Klinke in die Hand gegeben bei der Übergabe. Das war teilweise wirklich legendär. Anfang der

0: heute mit Abstand der humorloseste Kandidat. Ziegelzogen zum Zoo, 10 zahme, 10 Zentner Zucker.
1: Kennt doch jeder, oder?
0: Ja. Haben Sie eine Grundschule besucht?
2: Herzlichen Glückwunsch zum 70. Günther Jauch.

0: du das? Schwitzige Hände, Herzklopfen, Schmetterlinge im Bauch. Schon seit Wochen denkst du nur an sie. Träumst sogar von ihr. 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
3: Es ist 15 Uhr und 24 Minuten. 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
4: Der Nachmittag zwischen Donau und den Alpen in Bayerisch-Schwaben und im Allgäu ist heiß und meist wolkig. Dazu zeigt sich die Sonne nur gelegentlich. Bis zum Abend liegen noch um die 30 Grad drin. Erst später lockert es stellenweise etwas auf. In den Allgäuer Alpen sind einzelne Schauer oder Gewitter weiterhin nicht ausgeschlossen. Der Radio Schwaben 3-Tage-Trend. Morgen ist es freundlich bis wechselnd. Am Nachmittag und Abend ziehen erneut Schauer und Gewitter auf. Dazu liegen die Temperaturen meist bei 28 bis 30 Grad. Am Mittwoch geht es unbeständiger weiter mit Regen, Schauern und einzelnen Gewittern bei etwas gedämpfteren Temperaturen. Im weiteren Wochenverlauf bleibt es wechselhaft mit weiteren Schauern und Gewittern. Im Moment sind es in Kissing 29 Grad, in Jengen 27 Grad und in Holzheim 30 Grad bei trockenem Wetter und leichter Bewölkung.
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5: Auf der A7 Ulm Richtung Füssenreute kommt es zwischen dem Kreuz Ulm, Elchingen und Nersingen zu einem Unfall. Auf der A7 Füssenreute Richtung Ulm staut es sich zwischen Illertissen und dem Rastplatz Reuleberger Forst auf 4 Kilometern. Auf der A96 München Richtung Lindau gibt es zwischen Stetten und dem Kohlbergtunnel 3 Kilometer Stau mit bis zu 16 Minuten Zeitverlust. Auf der B16 Kaufbeuren Richtung Füssen staut es sich zwischen Achmühle und der König-Ludwig-Brücke in Füssen auf 3 Kilometern. Der Zeitverlust beträgt bis zu 15 Minuten. Und hier sind die neuesten Blitzer auf Radio Schwaben. In Augsburg gibt es Blitzer auf der Berliner Allee und der Wellenburger Straße. Weitere auf der Herzog-Philipp-Ludwig-Straße in Höchstädt sowie auf der NU9 bei Illertissen und der Altstädter Straße in Sonthofen. Meldet Staus und Blitzer immer per WhatsApp unter 08000 11 82 11.
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7: Vielleicht habt ihr schon mal was von der Ausstellung Körperwelten gehört. Die war schon in New York, in Sydney. Über 58 Millionen Menschen haben sie gesehen. Und jetzt habt auch ihr die Möglichkeit, sie zu sehen. Denn bei uns in Bayerisch-Schwaben. Mehr dazu gleich.
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0: Gut gelaunt und besser informiert geht's in den Feierabend mit uns mit Radio Schwaben. Ich habe es eben schon mal gesagt, rund 58 Millionen Besucher haben die Ausstellung Körperwelten schon gesehen, die weltweit unterwegs war, hat Stationen gemacht in New York, in Sydney. In Köln war sie beispielsweise auch und jetzt ist sie bis zum 11. Oktober in Bayerisch-Schwaben zu sehen, genauer gesagt in der Big Box Kempten. Warum man die Ausstellung besucht haben soll, weiß Dr. Angelina Valley.
1: Weil die Ausstellung eine einzigartige Möglichkeit bietet, sich selbst auf eine Weise zu begegnen, wie sie es nie wieder haben können. Unser Körper trägt uns die ganze Zeit durch unser Leben. Aber wir haben als Laie nie die Möglichkeit zu sehen, was uns da tatsächlich am Leben hält. Wie komplex die Strukturen in unserem Körperinneren sind und auch wie verletzlich sie sind. Und das einmal mit eigenen Augen zu erleben, das ist für viele Menschen so bedeutsam, so emotional auch berührend, dass sie typischerweise sagen, ich habe einen völlig neuen Blick auf meinen Körper gewonnen. Ich werde ihn nicht mehr als etwas Selbstverständliches achten.
0: Das klingt vor allen Dingen sehr interessant. Bis zum 11. Oktober gibt es die Möglichkeit, die Ausstellung Körperwelten in der Big Box Kempten zu besuchen. Alles Weitere, was ihr dazu wissen müsst, findet ihr auf unserer Homepage zum Nachlesen auf radioschwaben.de.
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könnte mir vorstellen, dass jetzt die ein oder anderen Kinder noch über den Hausaufgaben brüten. Ne? Auch wenn das Schuljahr jetzt so langsam auf der Zielgeraden angekommen ist. So ganz so viel dürft's wahrscheinlich gar nicht mehr aufgeben an Hausaufgaben. Ne? Aber vielleicht wollt ihr ja mit uns noch mal so ein bisschen eintauchen in die Geschichte. In die Geschichte mit und von Julius Cäsar. Der wäre nämlich heute 2126 Jahre geworden. Mehr über ihn gibt's gleich nach 4 in Wissen in 60 Sekunden.

0: Gleich mehr davon.
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2: Heute ist es bei uns heiß und meist wolkig. Dazu zeigt sich nur gelegentlich die Sonne. Zwischen Donau und den Alpen sind bis zum Tagesende noch um die 30 Grad drin. Später lockert es stellenweise etwas auf. In den Allgäuer Alpen sind einzelne Schauer oder Gewitter nicht ausgeschlossen. Der Radio Schwaben 3-Tage-Trend für Bayerisch Schwaben und das Allgäu. Morgen zeigt sich das Wetter freundlich bis wechselnd. Am Nachmittag und Abend ziehen erneut Schauer und Gewitter auf. Dazu liegen meist 28 bis 30 Grad drin. Am Mittwoch wird es unbeständiger, mit Regen, Schauern und einzelnen Gewittern bei etwas gedämpfteren Temperaturen. Im Wochenverlauf bleibt es wechselhaft mit Schauern und Gewittern. Aktuell gibt es in Kissing 29 Grad, in Jengen 27 Grad bei trockenem und leicht bewölktem Wetter sowie in Holzheim 30 Grad.
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0: Es ist 15 Uhr und 57 Minuten. 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
4: Ich bin Dominik Schweiger. Kurz vor dem 5. Jahrestag der Ahrtalflut hat die Deutsche Umwelthilfe den aktuellen Hochwassercheck veröffentlicht. Demnach gibt's auch in Bayern überflutungsgefährdete Gebiete, allen voran der Landkreis Deggendorf. Der liegt bundesweit auf Rang 3. Ebenfalls unter den Top 25 sind Straubing-Bogen, Schwandorf sowie die Landkreise Main-Spessart, Donau-Ries und Dillingen an der Donau. Die deutsche Digitalbranche hält nichts von einem Mindestalter für soziale Netzwerke. Der Branchenverband Bitkom warnt vor pauschalen Verboten für Kinder und Jugendliche und fordert stattdessen mehr Medienkompetenz und eine konsequente Umsetzung bestehender Regeln. Der Expertenrat, den die EU-Kommission beauftragt hat, empfiehlt, dass Kinder unter 13 Social Media nur sehr eingeschränkt nutzen sollten. Landwirte in der Europäischen Union können wegen der gestiegenen Düngemittelpreise schneller an finanzielle Hilfen kommen. Die EU-Staaten haben beschlossen, höhere Vorauszahlungen aus Agrarfördermitteln zu ermöglichen. Außerdem können besonders betroffene Betriebe zusätzliche Zuschüsse erhalten, um die gestiegenen Kosten für Dünger abzufedern. Wer für seinen Sommerurlaub demnächst nach Italien fährt, muss sich auf extreme Hitze einstellen. In mehreren Städten, darunter Rom und Florenz, gilt die höchste Hitzewarnstufe. Auf Sardinien werden in den kommenden Tagen sogar bis zu 43 Grad erwartet. Die Hitzewelle macht sich sogar beim berühmten Parmesan bemerkbar. Wegen der hohen Temperaturen geben Kühe weniger und schlechtere Milch. Dass Deutschland bei der Fußball-WM so früh rausgeflogen ist, war nicht nur enttäuschend, für den DFB wird's auch richtig teuer. Die Rede ist von einem Defizit von 9,4 Millionen Euro, wie der Kicker berichtet. Nicht mit einberechnet ist da das Aus von Nationaltrainer Julian Nagelsmann und seinem Team. Das soll den Deutschen Fußballbund fast 7 Millionen Euro kosten. Ins Plus wäre der DFB laut eigener Aussage erst ab dem Finale gekommen.
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2: Auf der A7 Ulm Richtung Füssenreute staut es sich zwischen Langenau und Rastplatz Leiby auf 5 Kilometern. Der Zeitverlust beträgt bis zu 22 Minuten. Zwischen Illertissen und Rastplatz Reudelberger Forst staut es sich auf der A7 Füssenreute Richtung Ulm auf 4 Kilometern. Auf der A96 Lindau Richtung München besteht zwischen Holzgüns und Erkheim wegen einer ungesicherten Unfallstelle Gefahr. Auf der B16 Günzburg Richtung Donauwörth staut es sich auf Höhe Donauwörth auf 1 Kilometer. Auf der B10 Augsburg Richtung Ulm, Neu-Ulm, Europastraße staut es sich zwischen Max-Eid-Straße und Memminger Straße auf 2 Kilometern. Der Zeitverlust beträgt bis zu 22 Minuten. Und hier die neuesten Blitzer auf Radio Schwaben. In Augsburg auf der Gersthofer Straße und der Berliner Allee. Auf der DON 29 bei Genderkingen sowie auf der Mörslinger Straße in Höchstädt. Gute und sichere Fahrt.
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6: 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Ja, bald habt ihr ihn geschafft, den ersten Arbeitstag dieser neuen Woche. Montagnachmittag, ich bin Ralf Hohn und wünsche euch einen schönen Start in den Feierabend mit uns mit Radio Schwaben.
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0: Wasser. Wenige Namen in der Geschichte der Menschheit implizieren so viel Macht, so eine unglaubliche Größe wie der des Julius Caesar. Mit Büchern und Filmen über ihn könnte man ganze Kathedralen füllen. Jedes Kind kennt sein Gesicht. Doch wer war dieser Mann wirklich? Gaius Julius Caesar. Geboren in zwar in adligem Elternhaus mit guten Kontakten in die Politik, war anfangs allerdings nicht unbedingt als reich einzuordnen. Schon mit 15 wurde der junge Julius verlobt. Als sein Vater gestorben ist, löste er die Verlobung jedoch auf und heiratete eine gewisse Cornelia. Ob es um Liebe ging, ist fraglich, denn Cornelias Vater war Konsul, ein hoher Beamter im alten Rom. Durch diese Verbindung ging es schnell nach oben. Mit 19 war Julius bereits Offizier, doch er wollte mehr. Er wollte alles. Er wollte Rom. Circa 60 vor Christus gründete Caesar das Triumvirat, ein geheimer Bund mit den mächtigsten Männern Roms. Er eroberte das unbeugsame Gallien in großen Feldzügen, vergrößerte das Römische Reich ungemein. Doch leider reichte ihm das alles nicht. Er verriet seine Mitstreiter im Triumvirat. Er nannte sich selbst zum Alleinherrscher. Es gab Bürgerkriege, Verschwörungen und schließlich wurde er 44 vor Christus im Alter von 55 Jahren durch 23 Dolchstiche ermordet. Sein legendärer Ausruf:
1: Auch du, mein Sohn?
0: Galt dem Verschwörer Brutus. Er war zwar nicht sein leiblicher Sohn, aber sie standen sich sehr nah. Auch wenn er definitiv nicht unbedingt das war, was man als guten Menschen bezeichnen würde, fasziniert er bis heute. Der geniale Taktiker. Der Mann, der sich im Alleingang zum mächtigsten der Welt machte. Der Kleopatras Herz gestohlen hat. Gaius Julius Caesar.
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1: Es ist 16 Uhr und 26 Minuten. 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
2: Heute Nachmittag ist es heiß und meist dicht bewölkt. Es gibt noch längere trockene Phasen. Örtlich können im Allgäu aber schon einzelne Schauer auftreten. In Bayerisch-Schwaben und im Allgäu liegen die Werte jetzt noch bei rund 30 Grad. In der Nacht sinken die Temperaturen auf 15 bis 20 Grad. Der Radio Schwaben 3-Tage-Trend. Morgen ist es zunächst oft noch freundlich bis wolkig. Ab Mittag gibt es bis in den Abend verbreitet Schauer und Gewitter, im Allgäu teils kräftiger. Am Mittwoch geht es unbeständig weiter mit Schauern und Gewittern. Dazu fallen die Temperaturen etwas gedämpfter aus. Am Donnerstag zeigt sich das Wetter wechselhaft mit weiteren Schauern und Gewittern. Dazu liegen die Werte wieder bei 26 bis 28 Grad. In Zusmarshausen ist es trocken bei 31 Grad. In Immenstadt sind es 29 Grad. In Nordendorf sind es 30 Grad.
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2: Auf der A7 Ulm Richtung Füssen-Reute staut es sich zwischen Langenau und Rastplatz Leiby auf 5 Kilometern. Der Zeitverlust beträgt dort bis zu 22 Minuten. In der Gegenrichtung staut es sich zwischen Illertissen und Rastplatz Reudelberger Forst auf 4 Kilometern. Auf der A96 Lindau Richtung München besteht wegen einer ungesicherten Unfallstelle Gefahr. Auf der B16 Günzburg Richtung Donauwörth staut es sich auf Höhe Donauwörth auf 1 Kilometer. Auf der B10 Augsburg Richtung Ulm, Neu-Ulm, Europastraße staut es sich zwischen Max-Eid-Straße und Memminger Straße auf 2 Kilometern. Der Zeitverlust beträgt bis zu 22 Minuten. Und hier die neuesten Blitzer auf Radio Schwaben. Auf der Mörslinger Straße in Höchstädt, auf der Georg-Graf-Straße in Dillingen und auf der Don 29 bei Genderkingen. Meldet Staus und Blitzer immer per WhatsApp unter 08000 11 82 11.
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5: Bei den Temperaturen, die wir jetzt in den nächsten Tagen erwarten oder auch heute schon haben, sucht man sich natürlich am besten ein kühles Plätzchen. Wie ist es beispielsweise zwischendurch mal in den Pool oder in den Badesee zu springen? Und dann fragt man sich natürlich, schwitzen wir eigentlich auch beim Schwimmen? Die Frage beantworten wir gleich hier im Feierabend.
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0: 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Ach, bei den Temperaturen ins kühle Nass springen, das tut doch wirklich richtig gut. Aber bitte die Baderegeln beachten. Nicht einfach so völlig überhitzt ins Wasser springen. Das kann wirklich auch dem Kreislauf nicht gut tun und kann auch zu Herzstillstand führen. Es gab leider auch schon sehr viele Badetote in diesem Sommer. Und man hat ja gar nicht unbedingt so das Gefühl, wenn man ins kalte Wasser springt, dass man trotzdem beim Schwimmen schwitzt. Angela Kress.
1: Schon gewusst?
2: Schwitzen wir eigentlich auch, wenn wir schwimmen?
3: Ja. Ganz klar ja. Sobald wir uns beim Schwimmen anstrengen, arbeiten unsere Muskeln intensiv. Dabei entsteht innere Wärme. Das Gehirn startet die Thermoregulation und aktiviert die Schweißdrüsen. Wir merken das nur kaum, weil das Wasser den Schweiß sofort von der Haut spült und außerdem unseren Körper ja auch kühlt. Wichtig, gerade deshalb unbedingt ans Trinken denken. Der Schweiß ist übrigens auch einer der Gründe, warum es im Schwimmbad nach Chlor riecht. Der Geruch entsteht nämlich, wenn Chlor mit bestimmten organischen Stoffen reagiert.

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Temperaturen um die 30 Grad, das zum Wochenstart, und im Laufe der Woche soll es zum Teil noch wärmer werden. Vielleicht einfach heute mal ein bisschen früher Schluss machen, oder? Feierabend im Biergarten oder am Badesee verbringen, das wäre doch eine coole Idee.

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1: Zum frühen Abend bleibt es heiß und meist dicht bewölkt. Bis Mitternacht gibt es noch freundliche Abschnitte. Die Luft bleibt aber drückend warm bei 20 bis 24 Grad. Der Radio Schwaben 3-Tage-Trend. Morgen ist es zunächst oft wolkig, am Mittag und Nachmittag wieder sehr warm, später steigt das Gewitterrisiko deutlich. Am Mittwoch geht es unbeständiger weiter, mit Schauern und Gewittern im Allgäu teils kräftiger. Am Donnerstag ist es wechselhaft, mit weiteren Schauern oder Gewittern. Dazu gibt es deutlich gedämpftere Temperaturen zwischen 26 und 28 Grad in Bayerisch-Schwaben und dem Allgäu. Die Temperaturen? In Großaitingen sind es 30 Grad bei starker Bewölkung. In Buchlohe und Neu-Ulm sind es ebenfalls 30 Grad.
2: 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Es ist 16 Uhr und 55 Minuten. 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
3: Ich bin Dominik Schweiger. Die Pläne für ein Mindestalter bei sozialen Netzwerken stoßen auf Widerstand aus der Digitalbranche. Der Branchenverband Bitkom warnt vor pauschalen Verboten und fordert stattdessen mehr Medienkompetenz sowie die konsequente Umsetzung bestehender Regeln. Ein von der EU-Kommission beauftragter Expertenrat empfiehlt, Kindern unter 13 den Zugang zu sozialen Netzwerken nur eingeschränkt zu erlauben. Junge Autofahrer sind in Bayern zwar häufiger in Unfälle verwickelt, aber die Folgen, die sind weniger schwer. Laut ADAC und Bayerischem Innenministerium gab es in den ersten 5 Monaten deutlich weniger Verletzte und Verkehrstote als im Vorjahreszeitraum. Konkret hat sich die Zahl der Unfalltoten fast halbiert, von 30 auf 17. Insgesamt gab es etwas mehr Unfälle, dabei hat sich's aber meist um Blechschäden gehandelt. Rauchen könnte im kommenden Jahr deutlich teurer werden. Die schwarz-rote Koalition will die Tabaksteuer nämlich stärker anheben als bisher geplant. Eine Schachtel Zigaretten könnte damit im Schnitt rund 9,10 Euro kosten. Bis 2030 rechnet die Bundesregierung mit einem durchschnittlichen Preis von fast 11,80 Euro. Die zusätzlichen Einnahmen sollen auch dem Gesundheitssystem zugutekommen. Volkswagen-Chef Blume hat zum ersten Mal das mögliche Ausmaß der Konzernsparpläne genannt. Ohne Veränderungen der Arbeitskosten müssten weltweit gut 50.000 Stellen gestrichen werden, hieß es. Zoe Tassovali berichtet.
4: Noch ist also nicht entschieden, wie viele Jobs am Ende tatsächlich wegfallen. Gleichzeitig bleibt die Zukunft mehrerer deutscher Werke offen. Für Emden, Hannover, Zwickau und Neckarsulm kann der Konzern über das Jahr 2030 hinaus noch keine wettbewerbsfähige Auslastung zusagen. Blume betont aber, andere Lösungen seien immer besser, als sein Werk zu schließen.
3: Im Münchner Nordosten hat ein Stromausfall am Nachmittag mehrere tausend Haushalte getroffen. Betroffen waren vor allem Teile des Bezirks Bogenhausen. Ursache war laut Münchner Stadtwerken ein technischer Defekt. Ein Bagger hat bei Bauarbeiten offenbar ein Stromkabel getroffen.
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1: Vorsicht! Auf der A7 Ulm Richtung Füssenreute ist zwischen Bad Grönenbach und Dietmannsried der Standstreifen blockiert. Wegen Personen auf der Fahrbahn besteht dort Gefahr. Und zwischen Langenau und Kreuz Ulm-Elchingen staut es sich auf 4 Kilometern mit bis zu 9 Minuten Zeitverlust. Auf der A8 Stuttgart Richtung München staut es sich zwischen Augsburg-West und Augsburg-Ost auf 2 Kilometern. Auf der A8 München Richtung Stuttgart besteht zwischen Burgau und Günzburg wegen einer ungesicherten Unfallstelle Gefahr. Auf der B17 Landsberg Richtung Augsburg staut es sich zwischen Königsbrunn Süd und Inningen auf 3 Kilometern mit bis zu 18 Minuten Zeitverlust. Auf der B16 Günzburg Richtung Donauwörth staut es sich auf Höhe Donauwörth auf 1 Kilometer. Und hier die neuesten Blitzer auf Radio Schwaben. Auf der Berliner Allee in Augsburg sowie auf der Georg-Graf-Straße in Dillingen sind Blitzer gemeldet. Kommt gut an!
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6: Ich bin Ralf Hohn, hoffe, ihr kommt gut nach Hause, müsst nicht irgendwo im Stau stehen oder vielleicht sogar auch noch beim Einkaufen, jetzt wenn der Kühlschrank nach dem Wochenende leer ist, noch an der Supermarktkasse anstehen. Kommt gut heim und genießt euren Feierabend.
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2: Auf dem heutigen Perlachplatz in Augsburg soll bereits vor rund 1000 Jahren ein Wachturm gestanden haben. Im Jahr 1036 erhielt er eine Sturmglocke. Von dort aus konnten Brände früher erkannt und herannahende Feinde rechtzeitig entdeckt werden. Viele Jahre später, im Jahr 1348, wurde die kleinere Glocke durch eine größere ersetzt. Den Schlüssel zu ihr besaßen nur zwei Ratsmitglieder. Geläutet wurde sie ausschließlich an besonderen Tagen, bei Hinrichtungen und am jährlichen Ratswahltag. Eine alte Sage erzählt, wie es dazu kam. Als die neue Glocke gegossen werden sollte, schmolz der Glockengießer das Metall und überließ seinen Lehrling die Aufsicht. Bevor er ging, gab er ihm einen klaren Auftrag. Er sollte nichts tun und auf seine Rückkehr warten. Doch der Meister blieb länger fort als erwartet. Der Lehrling glaubte, das flüssige Metall sei bereit, öffnete die Form und ließ es hineinlaufen. Der Guss gelang ohne Probleme. Als der Meister zurückkam und sah, dass sein Befehl missachtet worden war, geriet er in heftigen Zorn. In seiner Wut erschlug er den Lehrling. Für diese Tat wurde der Glockengießer zum Tode verurteilt. Vor seiner Hinrichtung hatte er nur einen letzten Wunsch. Die Glocke, die er selbst gegossen hatte, sollte ihn auf seinen letzten Weg begleiten. Dieser Wunsch wurde ihm erfüllt. Der Sage nach wurde die Perlachglocke seitdem bei jeder Hinrichtung geläutet. Als Erinnerung an diese tragische Geschichte.
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0: Es ist 17 Uhr und 25 Minuten. 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
1: Heute am frühen Abend ist es oft dicht bewölkt und sehr warm. In Bayerisch-Schwaben und im Allgäu ist es meist trocken, nur Richtung Alpen sind noch einzelne Schauer möglich. In der Nacht lockert es stellenweise auf, die Luft ist aber mild bei 15 bis 20 Grad. Der Radio Schwaben 3-Tage-Trend. Morgen ist es zunächst freundlich bis wechselnd bewölkt. Ab Mittag wird es wieder warm mit einzelnen Schauern und Gewittern, die örtlich kräftig ausfallen. Am Mittwoch geht es unbeständiger weiter mit häufigeren Schauern und Gewittern. Im Allgäu setzen sie teils früher ein als weiter nördlich. Am Donnerstag wird es wechselhaft und etwas kühler mit 23 bis 28 Grad. Aktuell hat es in Schwabmünchen 30 Grad und es ist trocken. In Marktoberdorf sind es ebenfalls 30 Grad. In Oettingen liegen die Temperaturen bei 31 Grad. Dazu weht der Wind mit 12 Kilometern pro Stunde.
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1: Auf der A7 Ulm Richtung Füssen-Reute zwischen Langenau und Rastplatz Leiby staut es sich auf 4 Kilometern. Auf der A8 München Richtung Stuttgart besteht zwischen Burgau und Günzburg Gefahr wegen einer ungesicherten Unfallstelle. Auf der B10 Augsburg Richtung Ulm, Neu-Ulm, Europastraße zwischen Max-Eid-Straße und Memminger-Straße staut es sich auf 2 Kilometern. Der Zeitverlust beträgt dort bis zu 21 Minuten. Auf der B16 Günzburg Richtung Donauwörth staut es sich auf Höhe Donauwörth auf 1 Kilometer. Auf der B17 Landsberg Richtung Augsburg zwischen Königsbrunn Süd und Inningen staut es sich auf 3 Kilometern. Der Zeitverlust beträgt bis zu 15 Minuten. Und hier die neuesten Blitzer auf Radio Schwaben. Gemeldet sind Blitzer auf der Berliner Allee in Augsburg, auf der Georg-Graf-Straße in Dillingen und auf der Schubert-Straße in Gersthofen. Kommt gut ans Ziel.
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3: Heute ist nochmal spielfrei bei der Fußball-WM, aber ab morgen geht's dann so richtig auf die Zielgeraden. Wir schauen gleich nochmal ein bisschen genauer drauf. Mit Lukas Prosser hier im Feierabend.
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1: Lukas Bosser ist bei mir. Lukas, die WM geht so langsam auf die Zielgeraden. Bevor wir jetzt auf die letzten Spiele schauen, lass uns doch nochmal zurückblicken aufs Wochenende, denn da ist ja auch viel passiert.
2: Ja, das kann man wohl so sagen, Ralf. Leider keine Überraschungen. Es war ja bis vor kurzem wirklich die WM der kleinen Teams, mit denen im Voraus man nicht so gerechnet hat, dass sie so weit kommen. Mhm. Aber leider haben jetzt alle Favoriten gewonnen. Frankreich ja schon am Donnerstag 2:0 gegen Marokko. Am Freitag gab es dann ein 2:1 von den Spaniern gegen die Belgier. Knappes Spiel, ein verletzter Torwart auf belgischer Seite, aber am Ende war es schon nicht unverdient für Spanien. Am Samstag gab es dann ein Spiel, auf das wirklich viele hingefiebert haben, ich auch, England gegen Norwegen. Es ging gerade mal 2:1 für England aus, also Norwegen war sogar in Führung, aber Jude Bellingham, der hat ein brutales Spiel gemacht und hat das Spiel dann gedreht. Zwischendurch gab es auch noch Stress mit dem Videobeweis, also es war wirklich irre. Und dann natürlich noch Argentinien gegen die Schweiz, 3:1 für die Südamerikaner, aber auch ein hartes Spiel. Es ging bis in die Verlängerung, 120 Minuten lang, aber Argentinien hat sich dann doch durchgesetzt, also alle Favoriten haben gewonnen.
1: Ja, man hat so das Gefühl, Argentinien fängt erst 10 Minuten vor Schluss an, richtig Fußball zu spielen, war ja gegen Ägypten auch so, da waren sie ja auch 2:0 zurückgelegen und haben dann noch 3:2 gewonnen. Wie geht's denn weiter?
2: Ja, tatsächlich erst morgen um 21 Uhr mit Frankreich gegen Spanien. Dann nochmal am Mittwoch England gegen Argentinien. Und das ist jetzt einfach nur noch absolut höchstes Niveau, was soll man sagen. Spiel um Platz 3 haben wir dann am Samstagabend und das große Finale am Sonntagabend.
1: Ja, und jetzt noch die alles entscheidende Frage. Wer wird Weltmeister?
2: Ich hoffe Argentinien, ich glaube Frankreich. Mehr will ich nicht sagen.
1: Also ich könnte mir vorstellen, dass England auch Weltmeister wird. Die haben sich zwar auch das eine oder andere Mal schwer getan, aber wir warten es ab. Heute in einer Woche sind wir schlauer. Lukas, danke dir.
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0: Wow, schweißtreibende Temperaturen, auch an diesem heutigen Montag. Und das ist ja auch schon wirklich für viele Arbeitnehmer anstrengend, wenn man beispielsweise im Büro sitzt. Ja, ich kann mir auch vorstellen, für die Kids, ja, die teilweise mit vielleicht 25 oder 30 Schülern in einem Klassenraum sitzen, ist das auch schon recht anstrengend. Vielleicht gibt's ja auch nochmal das ein oder andere Mal hitzefrei in den nächsten Tagen. Und heute in 3 Wochen ist dann der erste offizielle Ferientag der Sommerferien. Also durchhalten ist angesagt.
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1: Heute am frühen Abend ist es bei uns meist dicht bewölkt und noch sehr warm. Bis Mitternacht sinken die Temperaturen auf etwa 20 Grad. Einzelne Schauer sind vor allem Richtung Allgäu nicht ausgeschlossen. Der Radio Schwaben 3-Tage-Trend. Morgen zeigt sich der Himmel freundlich bis wechselnd bewölkt. Am Nachmittag und Abend entwickeln sich in Bayerisch Schwaben und dem Allgäu erneut teils kräftige Gewitter bei 29 bis 30 Grad. Am Mittwoch geht es unbeständiger weiter, mit Schauern und Gewittern, im Allgäu auch häufiger. Am Donnerstag ist die Lage wechselhaft, mit weiteren Schauern und einzelnen Gewittern. Aktuell liegen die Temperaturen bei 30 Grad in Friedberg, 30 Grad in Babenhausen und 31 Grad in Asbach-Beumenheim. Dazu ist es trocken und leicht bewölkt.
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0: Es ist 17 Uhr und 58 Minuten. 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
3: Ich bin Dominik Schweiger. Gegen die geplanten Kürzungen beim Unterhaltsvorschuss wächst der Widerstand. Grünen-Chefin Brandner nennt die Kürzungen eine Schweinerei. Mecklenburg-Vorpommerns Ministerpräsidentin Schwesig spricht von einer Bestrafung von Alleinerziehenden und Kindern. Bundesfamilienministerin Prien will den Unterhaltsvorschuss künftig nur noch bis zum 16. statt bis zum 18. Geburtstag eines Kindes zahlen. In der Europäischen Union könnte eine Social-Media-Schranke für Kinder unter 13 kommen. Das hat ein Expertenrat der EU-Kommission empfohlen. Die Reaktionen darüber fallen gemischt aus. Zoe Tasovali mit den Details.
4: Für CSU-Chef Söder sind 13 Jahre eine gute Grundlage für die weitere Diskussion. Deutschlands Digitalbranche hält pauschale Verbote dagegen für den falschen Weg. Auch Linke und Grüne wollen lieber die Plattformen selbst stärker in die Pflicht nehmen. Und die Bundesschülerkonferenz sagt, der entscheidende Hebel liegt im Klassenzimmer.
3: Die Tarifverhandlungen im Einzelhandel sind erstmal zu Ende bzw. festgefahren. Die Arbeitgeber haben die Gespräche in Bayern, Rheinland-Pfalz, im Saarland und Berlin-Brandenburg ausgesetzt. Sie werfen der Gewerkschaft Verdi vor, ausgehandelte Kompromisse wieder in Frage zu stellen. Verdi weist das zurück und kündigt weitere Warnstreiks an. Verdi will für die Beschäftigten 7% mehr Geld, die Arbeitgeber bieten die Hälfte. Kaum ist die Generalsanierung abgeschlossen, gibt's auf der Bahnstrecke zwischen Köln, Wuppertal und Hagen schon das nächste Problem. Kurz vor der Freigabe wurde eine marode Brücke entdeckt. Deswegen bleibt die Strecke vorerst nur eingleisig befahrbar. Fahrgäste müssen weiter mit Ausfällen und Verspätungen rechnen. Die Hitzewelle Ende Juni hat nach Angaben des Deutschen Wetterdienstes Geschichte geschrieben. An fast allen Wetterstationen in Deutschland wurden neue Temperaturrekorde gemessen. An mehr als der Hälfte der Stationen waren es sogar Allzeitrekorde. Mit 41,8 Grad wurde außerdem ein neuer deutscher Hitzerekord aufgestellt.
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1: Auf der A7 Ulm Richtung Füssenreute staut es sich zwischen Langenau und Rastplatz Leiby auf 4 Kilometern. Derzeit Verlust beträgt bis zu 13 Minuten. Zwischen Langenau und Kreuz Ulm-Elchingen gibt es ebenfalls 4 Kilometer Stau. Auf der B17 Landsberg Richtung Augsburg staut es sich zwischen Königsbrunn Süd und Inningen auf 3 Kilometern. Auf der B10 Augsburg Richtung Ulm, Neu-Ulm, Europastraße gibt es zwischen Max-Eid-Straße und Memminger Straße 2 Kilometer Stau mit einem Zeitverlust von bis zu 21 Minuten. Und hier die neuesten Blitzer auf Radio Schwaben. In Dillingen auf der Georg-Graf-Straße sowie in Gersthofen auf der Schubert-Straße. Kommt gut ans Ziel.
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0: Es ist 18 Uhr und 26 Minuten. 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
1: Zum Start in den frühen Abend ist es oft dicht bewölkt. Dazu bleibt es warm. Bis Mitternacht liegen die Werte meist zwischen 28 und 30 Grad. Erst in der Nacht kühlt es spürbar ab. Der Radio Schwaben 3-Tage-Trend. Morgen ist es freundlich bis wechselnd. Am Nachmittag und Abend steigt das Gewitterrisiko deutlich an. Besonders Richtung Allgäu mit raschen Wetterumschwüngen. In Bayerisch-Schwaben und im Allgäu sind noch einmal 29 bis 30 Grad drin. Am Mittwoch geht es unbeständiger weiter, mit Schauern und Gewittern, im Allgäu häufiger und teils schon früher am Tag. Im weiteren Wochenverlauf zeigt sich das Wetter wechselhaft, mit weiteren Schauern und einzelnen Gewittern. Derzeit sind es in Untermeitingen 29 Grad und in Kempten am Rathaus 28 Grad. Harburg meldet 30 Grad und trockenes Wetter.
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1: Auf der A7 Ulm Richtung Füssenreute staut es sich zwischen Langenau und Rastplatz Leiby auf 4 Kilometern mit bis zu 13 Minuten Zeitverlust. Vorsicht! Auf der A96 München Richtung Lindau liegt zwischen Landsberg Ost und der Auffahrt Landsberg Nord ein Hammer auf der Fahrbahn. Auf der B17 Landsberg Richtung Augsburg staut es sich zwischen Königsbrunn Süd und Inningen auf 3 Kilometern. Auf der B10 Augsburg Richtung Ulm, Neu-Ulm, Europastraße staut es sich zwischen Max-Eid-Straße und Memminger Straße auf 2 Kilometern mit bis zu 21 Minuten Zeitverlust. Und hier die neuesten Blitzer auf Radio Schwaben. In Augsburg auf der Berliner Allee, in Dillingen auf der Georg-Graf-Straße und in Gersthofen auf der Schubertstraße. Gute und sichere Fahrt.
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0: Hey, Wahnsinn, meine 4 Stunden sind schon wieder rum an diesem heutigen Montag. Martina Neu steht schon in den Startlöchern, um euch durch den wohlverdienten Feierabend an dem heutigen Montagabend zu begleiten. Wir hören uns morgen Nachmittag wieder ab 15 Uhr. Ich wünsche euch einen schönen Abend. Macht was draus und tschüss, bis morgen. Ich bin Ralf Hohn.
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1: Heute Abend ist es bei uns warm und meist dicht bewölkt. Bis in die Nacht hinein gibt es noch längere trockene Phasen. Anschließend sinken die Temperaturen auf 15 bis 20 Grad. Der Radio Schwaben 3-Tage-Trend für Bayerisch, Schwaben und das Allgäu. Am nächsten Tag wird es noch einmal warm bei 28 bis 30 Grad. Zunächst gibt es teils Schauer oder Gewitter, danach vorübergehend freundlichere Abschnitte, ehe erneut Schauer und teils kräftige Gewitter aufziehen. Am Mittwoch zeigt sich das Wetter wechselhaft. Anfangs fällt stellenweise Regen, später gibt es auch mal Auflockerungen und wieder einzelne Schauer oder Gewitter. Im weiteren Wochenverlauf bleibt es unbeständig mit Sonne, Wolken und neuen Schauern oder Gewittern. Aktuell meldet Fischach 29 Grad bei trockenem Wetter. In Oberstaufen liegen die Temperaturen bei 25 Grad. Tapfheim meldet 30 Grad bei trockenem Wetter.
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4: Es ist 18 Uhr und 58 Minuten. 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
5: Ich bin Joshua Heise. In der Europäischen Union könnte eine Social-Media-Schranke für Kinder unter 13 kommen. Das hat ein Expertenrat der EU-Kommission empfohlen. Die Reaktionen darüber fallen gemischt aus. Sojta Sobali mit den Details.
6: Für CSU-Chef Söder sind 13 Jahre eine gute Grundlage für die weitere Diskussion. Deutschlands Digitalbranche hält pauschale Verbote dagegen für den falschen Weg. Auch Linke und Grüne wollen lieber die Plattformen selbst stärker in die Pflicht nehmen. Und die Bundesschülerkonferenz sagt, der entscheidende Hebel liegt im Klassenzimmer.
5: Bundesfamilienministerin Prien bekommt für ihre geplante Kürzung beim Unterhaltsvorschuss heftigen Gegenwind. Mecklenburg-Vorpommerns Ministerpräsidentin Schwesig und Grünen-Chefin Brandner kritisieren, der Staat spare auf Kosten von Alleinerziehenden und ihren Kindern. Prien plant, den Vorschuss künftig nur noch bis zum 16. statt bis zum 18. Geburtstag zu leisten. Als bisher einziger großer Lebensmittelhändler befürwortet Aldi Süd die geplante Zuckersteuer auf Softdrinks. In einem Positionspapier heißt es, die Abgabe solle direkt bei den Herstellern erhoben werden, damit diese ihre Rezepturen ändern. Die schwarz-rote Bundesregierung hat die Steuer im Rahmen ihres Sparpakets beschlossen. Details sind aber noch offen. In Nürnberg haben Bus und Bahn das Auto als meistgenutztes Verkehrsmittel abgelöst. Nach Zahlen der Verkehrsgesellschaft VAG haben im letzten Jahr fast 164 Millionen Menschen den ÖPNV in Bayerns zweitgrößter Stadt benutzt. Trotzdem machte die VAG Verluste von mehr als 97 Millionen Euro. Da stecken aber wiederum Investitionen von 85 Millionen Euro mit drin.
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1: Vorsicht, auf der A96 München Richtung Lindau liegt zwischen Landsberg Ost und der Auffahrt Landsberg Nord ein Hammer auf der Fahrbahn. Auf der B17 Landsberg Richtung Augsburg staut es sich zwischen Königsbrunn Süd und Inningen auf 3 Kilometern. Der Zeitverlust beträgt bis zu 12 Minuten. Und hier die neuesten Blitzer auf Radio Schwaben. Auf der Schubertstraße in Gersthofen, auf der Wiedergeltinger Straße in Türkheim sowie auf der Neugablonzer Straße in Mauerstetten wird geblitzt. Die kostenfreie Verkehrs- und Blitzer-Hotline 08000 11 82 11.
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1: Von Kult bis aktuell alles in einem Mix. Martina Neu wünscht euch einen schönen Montagabend. 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
3: Es ist 19 Uhr und 24 Minuten. 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
4: Der Abend zwischen Donau und den Alpen ist warm und meist wolkig. In den kommenden Stunden zeigt sich die Sonne noch ab und zu. Dazu weht nur wenig Wind. Und bis Mitternacht liegen die Werte oft noch zwischen 28 und 30 Grad. In der Nacht kühlt es dann spürbar ab. Der Radio Schwaben 3-Tage-Trend. Morgen beginnt der Tag teils freundlich. Später bilden sich verbreitet Schauer und Gewitter, besonders vom Allgäu bis nach Nordschwaben. Am Mittwoch geht es wechselhaft weiter mit Schauern und einzelnen Gewittern, im Allgäu etwas häufiger. Im weiteren Wochenverlauf bleibt es unbeständig, bei 23 bis 25 Grad aber etwas gedämpfter warm. Im Moment liegen die Temperaturen in Affing bei 28 Grad, in Ottobeuren bei 29 Grad und in Wertingen bei 30 Grad. Dazu ist es trocken und stark bewölkt.
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4: Vorsicht! Auf der A96 München Richtung Lindau liegt zwischen Landsberg Ost und der Auffahrt Landsberg Nord ein Hammer auf der Fahrbahn. Auf der B17 Landsberg Richtung Augsburg staut es sich zwischen Königsbrunn Süd und Inningen auf 3 Kilometern. Der Zeitverlust beträgt bis zu 12 Minuten. Und hier die neuesten Blitzer auf Radio Schwaben. Auf der Schubertstraße in Gersthofen, auf der Wiedergeltinger Straße in Türkheim und auf der Neugablonzer Straße in Mauerstetten wird geblitzt. Kommt gut an.
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4: Wir begleiten euch gut gelaunt durch den Montagabend bei Radio Schwaben. Jetzt wieder die schönste Musik für euch. Und jetzt für euch Backstreet Boys mit Larger Than Life, Hard to Say I'm Sorry von Chicago und Six Was Nine mit Drop Dead Beautiful. Musik ab!

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2: Heute Abend ist es bei uns noch warm mit Sonne und Wolken. In der Nacht kühlt es auf 15 bis 20 Grad ab. Dazu bleibt es meist trocken. Der Radio Schwaben 3-Tage-Trend. Morgen zeigt sich das Wetter in Bayerisch Schwaben und im Allgäu freundlich bis wechselnd. Am Nachmittag bilden sich erneut Schauer und Gewitter, örtlich auch kräftig, vor allem zwischen Augsburg und dem Alpenrand. Dazu steigen die Werte wieder auf 28 bis 30 Grad. Am Mittwoch geht es unbeständig weiter, mit Regen am Vormittag und später einzelnen Gewittern, im Allgäu etwas häufiger. Im weiteren Wochenverlauf gibt es zeitweise Schauer oder Gewitter, dazwischen aber auch trockene und freundliche Abschnitte. Aktuell meldet Augsburg 28 Grad und trocken, Fronten 28 Grad und bedeckt, sowie Möttingen 28 Grad.
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0: Es ist 19 Uhr und 57 Minuten. 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
4: Ich bin Joshua Heise. Die Hitzewelle Ende Juni hat nach Angaben des Deutschen Wetterdienstes Geschichte geschrieben. An fast allen Wetterstationen in Deutschland wurden neue Temperaturrekorde gemessen. An mehr als der Hälfte der Stationen waren es sogar Allzeitrekorde. Mit 41,8 Grad wurde außerdem ein neuer deutscher Hitzerekord aufgestellt. Die EU-Staaten haben als letzte Instanz für mehr Fluggastrechte gestimmt. Da geht's dann zum Beispiel darum, dass Kinder ohne Reservierungsaufpreis neben ihren Eltern sitzen dürfen oder um Entschädigungen, wenn der Flug zu spät ist oder ausfällt. Mehr von Dieter Ebeling.
5: Bei Verspätungen, die von der Fluggesellschaft zu verantworten sind, ändert sich nicht sehr viel. Ab 3 Stunden gibt es Entschädigungen, abhängig von der Flugdauer. Neu sind Zeitvorgaben. Innerhalb von 4 Tagen muss der Passagier über seine Rechte informiert werden. Dann hat er 9 Monate für die Beantragung Zeit. Eine Entscheidung kommt innerhalb von 30 Tagen.
4: Kurz vor dem 5. Jahrestag der Ahrtalflut hat die Deutsche Umwelthilfe den aktuellen Hochwassercheck veröffentlicht. Demnach gibt es auch in Bayern überflutungsgefährdete Gebiete, allen voran der Landkreis Deggendorf. Der liegt bundesweit auf Rang 3. Ebenfalls unter den Top 25 sind Straubing-Bogen, Schwandorf sowie die Landkreise Main-Spessart, Donau-Ries und Dillingen an der Donau. Dass die deutsche Fußballnationalmannschaft bei der WM so früh rausgeflogen ist, war nicht nur enttäuschend, für den DFB wird's jetzt auch richtig teuer. Die Rede ist von einem Defizit von 9,4 Millionen Euro, wie der Kicker berichtet. Nicht mit einberechnet ist da das Aus von Nationaltrainer Julian Nagelsmann. Ins Plus wäre der DFB laut eigener Aussage erst ab dem Finale gekommen.
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2: Auf der B17 Landsberg Richtung Augsburg staut sich der Verkehr zwischen Königsbrunn Süd und Inningen auf 3 Kilometern. Der Zeitverlust beträgt bis zu 12 Minuten. Und hier die neuesten Blitzer auf Radio Schwaben. Blitzer gibt es auf der Schubertstraße in Gersthofen und auf der Ringstraße in Neu-Ulm. Außerdem auf der Wiedergeltinger Straße in Türkheim sowie auf der Neugablonzer Straße in Mauerstetten. Kommt gut an.
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2: 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Ich bin Martina Neu und wünsche euch einen entspannten Abend. Jetzt einfach zurücklehnen und genießen.

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1: Es ist 20 Uhr und 25 Minuten. 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
2: Heute Abend ist es bei uns oft wolkig und dazu noch warm. In der Nacht lockert es stellenweise etwas auf. Die Luft kühlt auf 15 bis 20 Grad ab. Der Radio Schwaben 3-Tage-Trend. Morgen zeigt sich das Wetter wechselhaft, mit einzelnen Schauern oder Gewittern. Später gibt es auch freundlichere Abschnitte, bevor es erneut unbeständig wird. Die Höchstwerte liegen bei 28 bis 30 Grad. Am Mittwoch geht es mit einem Mix aus Wolken, Schauern und einzelnen Gewittern weiter. Im weiteren Wochenverlauf ändert sich wenig, mit Sonne, Wolken und weiteren Schauern oder Gewittern zwischen Nordschwaben und dem Allgäu. Derzeit sind es in Aindlingen 27 Grad, in Mauerstetten 25 Grad bei trockenem Wetter und in Mertingen 28 Grad.
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2: Uns liegen im Moment keine Staus und Behinderungen vor. Und hier die neuesten Blitzer auf Radio Schwaben. Auf der Schubertstraße in Gersthofen, der Ringstraße in Neu-Ulm, der Wiedergeltinger Straße in Türkheim sowie der Neugablonzer Straße in Mauerstetten sind Blitzer gemeldet. Gute und sichere Fahrt.
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2: 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Für Augsburg, Gundelfingen oder Ihmenstadt und ganz bayerisch Schwaben. Ich bin Martina Neu. Und jetzt für euch Jesse mit Joshua Caddison, Drive von The Cars und Picture of You mit Boyzone.

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1: Heute Abend ist es bei uns meist freundlich mit einigen Wolken. In der Nacht sinken die Temperaturen auf 15 bis 20 Grad. Der Radio Schwaben 3-Tage-Trend. Morgen ist es zunächst teils freundlich, später ziehen örtlich kräftige Schauer und Gewitter durch. Dazu gibt es 28 bis 30 Grad. Am Mittwoch geht es wechselhaft weiter. Erst gibt es einzelne Schauer, am Nachmittag und Abend erneut Gewitter, vor allem Richtung Allgäu. Im weiteren Wochenverlauf bleibt es in Bayerisch Schwaben und im Allgäu unbeständig mit weiteren Schauern und Gewittern. Aktuell meldet Bobingen trockenes Wetter bei 28 Grad. In Lindau sind es 26 Grad, in Bissingen 28 Grad.
0: 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Es ist 20 Uhr und 56 Minuten. 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
2: Ich bin Joshua Heise. EU-Experten empfehlen ein Mindestalter von 13 Jahren für soziale Netzwerke. Die Bundesschülerkonferenz findet das generell gut. Ein Verbot ist laut Generalsekretärin Kirchhoff aber nur eine einfache Lösung. Sie fordert vor allem mehr soziale Medienkompetenz an Schulen. Diese und auch viele Lehrkräfte seien aber immer noch nicht auf dem aktuellen Stand. Im schwelenden VW-Sparkurs-Konflikt hat Konzernchef Blume erstmals eine Zahl genannt. Ohne Veränderung der Arbeitskosten würden weltweit bis zu 50.000 Stellen wegfallen, sagte er in einem Interview im VW-Intranet. Zoe Tassovali berichtet.
3: Noch ist also nicht entschieden, wie viele Jobs am Ende tatsächlich wegfallen. Gleichzeitig bleibt die Zukunft mehrerer deutscher Werke offen. Für Emden, Hannover, Zwickau und Neckarsulm kann der Konzern über das Jahr 2030 hinaus noch keine wettbewerbsfähige Auslastung zusagen. Blume betont aber, andere Lösungen seien immer besser, als sein Werk zu schließen.
2: Auf Bundesebene ist das Krankenkassensparpaket schon beschlossen, deshalb wenden sich Bayerns Kommunen direkt an den Freistaat. Und der zeigt Gesprächsbereitschaft. Ministerpräsident Söder will sich nach der Sommerpause intensiv mit den Krankenhäusern austauschen. Bayerns Städtetagschef Pannermeier fordert ein Nothilfeprogramm, um unkoordinierten Klinikschließungen vorzubeugen. Ungarns neuer Regierungschef Modja will das Land komplett umkrempeln. Das Parlament hilft ihm dabei und hat eine Verfassungsnovelle beschlossen, die auch die Absetzung von Staatspräsident Sulyok vorsieht. Der gilt als Vertrauter von Ex-Premier Orbán. Sulyok muss die Änderungen gegenzeichnen, ansonsten droht ihm Modja mit einem Amtsenthebungsverfahren.
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1: Auf der B17 von Augsburg Richtung Landsberg steht auf Höhe des Uniklinikums in Kriegshaber ein defekter Lastwagen. Und hier die neuesten Blitzer auf Radio Schwaben. Auf der Schubertstraße in Gersthofen sowie auf der Ringstraße in Neu-Ulm gibt es Blitzer. Gute und sichere Fahrt.
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1: Für euch in Königsbrunn, Dillingen oder Kaufbeuren und in der Region, ich bin Martina Neu. An diesem Montagabend im Juli verbringen wir die Zeit zusammen.

0: Es ist 21 Uhr und 27 Minuten. 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
1: Zum späten Abend lockern die Wolken bei uns noch etwas auf. In der Nacht ist es meist trocken. Dazu sinken die Temperaturen auf 15 bis 20 Grad. Der Radio Schwaben 3-Tage-Trend. Morgen ist es zunächst teils freundlich. Später entwickeln sich verbreitet Schauer und Gewitter. Am ehesten zwischen Nordschwaben und dem Allgäu. Am Mittwoch geht es wechselhaft weiter. Zunächst gibt es einzelne Schauer, später auch wieder Gewitter. Richtung Alten treten sie etwas häufiger auf. Im weiteren Wochenverlauf ändert sich wenig. Es bleibt bei einem Mix aus Wolken, sonnigen Abschnitten und erneut einzelnen Schauern oder Gewittern. Bei 23 bis 30 Grad. Derzeit liegen die Temperaturen in Pöttmes bei 27 Grad. Es ist trocken und stark bewölkt. In Nessewang sind es 25 Grad und in Holzheim 23 Grad.
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1: Vorsicht, auf der A7 Ulm Richtung Füssenreute befinden sich Gegenstände auf der Fahrbahn. Auf der A96 Lindau Richtung München zwischen Landsberg West und Landsberg Ost befindet sich ein liegen gebliebenes Fahrzeug. Der Standstreifen ist blockiert. Und hier die neuesten Blitzer auf Radio Schwaben. Geblitzt wird auf der Ringstraße in Neu-Ulm sowie auf der Neugablonzer Straße in Mauerstetten. Meldet Staus und Blitzer immer per WhatsApp unter 08000 11 82 11.
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1: Martina Neu begleitet euch durch den Montag und jetzt mehr 80er, 90er und aktuelle Hits für das Ries, die Region Augsburg und das Allgäu. Freut euch auf You Get What You Give mit New Radicals, Glory of Love von Peter Cetera und No Son of Mine mit Genesis. Hier ist die nächste Musikrunde.

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1: Der späte Abend zwischen Donau und den Alpen ist meist wolkig. Örtlich fällt noch ein kurzer Schauer. In der Nacht ziehen die letzten Schauer langsam ab. Dazu kühlt es auf 15 bis 20 Grad ab. Der Radio Schwaben 3-Tage-Trend. Morgen geht es zunächst oft trocken los. Ab Mittag und am Nachmittag entwickeln sich dann verbreitet Schauer und Gewitter, teils kräftig, bei Höchstwerten um 30 Grad. In Bayerisch-Schwaben und im Allgäu geht es am Mittwoch wechselhaft weiter. Erst gibt es gebietsweise Regen, später erneut Schauer und einzelne Gewitter. Am Donnerstag ist es unbeständig mit weiteren Schauern und Gewittern. Momentan haben wir in Mehring 24 Grad und trocken. In Kaufbeuren sind es 24 Grad, in Wemding 26 Grad.
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0: Es ist 21 Uhr und 56 Minuten. 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
3: Ich bin Florian Klaus. Bundesfamilienministerin Prien bekommt für ihre geplante Kürzung beim Unterhaltsvorschuss heftigen Gegenwind. Mecklenburg-Vorpommerns Ministerpräsidentin Schwesig und Grünen-Chefin Brandner kritisieren, der Staatssparer auf Kosten von Alleinerziehenden und ihren Kindern. Prien plant, den Vorschuss künftig nur noch bis zum 16. statt bis zum 18. Geburtstag zu leisten. Kurz nach neuen US-Angriffen auf den Iran hat Präsident Trump die Wiederaufnahme der Seeblockade gegen Schiffe angekündigt, die iranische Häfen ansteuern oder von diesen abfahren. Allen anderen Ländern soll ein fairer und offener Zugang zur Meerenge möglich sein, teilt er auf seiner Plattform Truth Social mit. Tina Eck berichtet.
4: Trump sagt, dass die USA die volle Kontrolle über die Straße von Hormuz übernehmen und diese betreiben wollten. Dies beinhaltet eine Transitgebühr von 20% des Frachtwertes von Lastschiffen, denen die USA sichere Passage gewährleisten. Iranische Schiffe werden fortan wieder von allen heimischen Häfen blockiert.
3: 12 US-Bundesstaaten wollen die Übernahme von Warner Brothers durch Paramount stoppen und haben Klage eingereicht. Sie befürchten höhere Preise und weniger Filme und TV-Sendungen. Die US-Regierung hatte den Deal über 110 Milliarden Dollar zuvor ohne Auflagen genehmigt. Der Vater des Paramount-CEOs gilt als enger Vertrauter von Präsident Trump. Junge Autofahrer sind in Bayern zwar häufiger in Unfälle verwickelt, aber die Folgen, die sind weniger schwer. Laut ADAC und Bayerischem Innenministerium gab es in den ersten 5 Monaten deutlich weniger Verletzte und Verkehrstote als im Vorjahreszeitraum. Konkret hat sich die Zahl der Unfalltoten fast halbiert, von 30 auf 17. Insgesamt gab es etwas mehr Unfälle, dabei hat es sich aber meist um Blechschäden gehandelt.
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1: Vorsicht, auf der A7 Ulm Richtung Füssenreute zwischen Dietmannsried und Kempten-Leubars befinden sich Gegenstände auf der Fahrbahn. Und hier die neuesten Blitzer auf Radio Schwaben. In Neu-Ulm auf der Ringstraße und in Mauerstetten auf der Neugablonzer Straße. Gute und sichere Fahrt.
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1: Für ganz Bayerisch-Schwaben und das Allgäu sind wir noch bis Mitternacht zusammen und begleiten euch durch den Abend. Jetzt wieder die schönste Musik für euch. Im Studio ist für euch Martina Neu. Einen schönen guten Abend. Los geht's.

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0: Es ist 22 Uhr und 25 Minuten. 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
1: Heute am späten Abend bleibt es bei uns meist noch trocken. In der Nacht ziehen in Bayerisch-Schwaben und im Allgäu bei oft nur schwachem Wind stellenweise Schauer durch. Dazu ist es mild mit Tiefstwerten zwischen 15 und 20 Grad. Der Radio Schwaben 3-Tage-Trend. Morgen gibt es anfangs noch viele Wolken. Ab Mittag entwickeln sich verbreitet Schauer und teils kräftige Gewitter, örtlich auch mit Hagel. Am Mittwoch zeigt sich das Wetter wechselhaft mit Regen, Schauern und einzelnen Gewittern. Im Allgäu etwas häufiger als weiter nördlich. Am Donnerstag setzt sich das unbeständige Wetter fort. Am Nachmittag liegen die Temperaturen wieder bei 26 bis 30 Grad. Aktuell sind es in Meitingen 21 Grad, in Bad Hindelang 20 Grad und dort ist es trocken. In Dillingen sind es 26 Grad.
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1: Alles frei auf den Straßen, keine Staus oder Verkehrsbehinderungen in der Region. Und hier die neuesten Blitzer auf Radio Schwaben. In Neu-Ulm auf der Ringstraße und in Mauerstetten auf der Neugablonzer Straße wird geblitzt. Meldet Staus und Blitzer immer per WhatsApp unter 08000 11 82 11.
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1: Im Studio für euch Martina Neu, einen schönen guten Abend. Und jetzt mehr 80er, 90er und aktuelle Hits. Freut euch auf The Verve mit Bittersweet Symphony, Purple Rain von Prince and the Revolution und Wilson Phillips mit Hold On. Los geht's.
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1: Meist bleibt es trocken und die Wolken halten sich. In Bayerisch-Schwaben und im Allgäu sind in der Nacht nur vereinzelt erste Schauer möglich. Dabei kühlt es auf 15 bis 20 Grad ab. Der Radio Schwaben 3-Tage-Trend. Morgen ist es anfangs oft freundlich. Ab Mittag und am Nachmittag gibt es verbreitet Schauer und teils kräftige Gewitter. Dazu wird es mit 29 bis 31 Grad noch einmal warm. Am Mittwoch ist es unbeständig mit Regen, Schauern und einzelnen Gewittern. Im weiteren Wochenverlauf setzt sich das wechselhafte Wetter mit weiteren Schauern und Gewittern fort. Aktuell meldet Dasing 21 Grad bei trockenem Wetter. In Marktrettenbach liegen die Temperaturen bei 21 Grad, in Monheim bei 25 Grad.
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4: Es ist 22 Uhr und 56 Minuten.
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5: Ich bin Florian Klaus. Bei der extremen Hitzewelle im Juni sind an fast allen Messstationen des Deutschen Wetterdienstes Rekorde registriert worden. Bei über der Hälfte der knapp 500 Geräte handelte es sich um Allzeithochs, bei anderen um die höchsten je gemessenen Monatswerte. Thomas Bleskin berichtet.
6: Gleich mehrfach wurde im Juni die 40-Grad-Marke überschritten. Am 27. erreichte das Thermometer in Möckern-Drewitz in Sachsen-Anhalt 41,8 Grad. Was die Tagesmittelwerte angeht, liegt Deutschland laut DWD mittlerweile etwa auf dem Niveau von Frankreich oder Spanien. Daher gäbe es hierzulande ab sofort sehr ähnliche Herausforderungen, insbesondere beim Hitzeschutz.
5: Wenn ein Elternteil für Kinder keinen Unterhalt zahlt, können Alleinerziehende vom Staat einen Vorschuss beantragen. Dass Bundesfamilienministerin Prien den nur noch bis zum 16. Geburtstag der Kinder zahlen lassen will, hat der CDU-Politikerin auch aus der SPD Kritik eingebracht. Mecklenburg-Vorpommerns Ministerpräsidentin Schwesig hat gesagt, dass dadurch Alleinerziehende und deren Kinder bestraft würden. Das sei falsch. In Berlin hat sich der CDU-Vorstand gerade erst hinter Stefan Evers als neuen Spitzenkandidaten gestellt und er steht im Wahlkampf direkt im Feuer der politischen Gegner. SPD-Spitzenkandidat Krach meinte beim RBB, ein Politikwechsel sei nicht zu sehen. Evers habe den regierenden Bürgermeister Wegner bis zuletzt unterstützt. Der hatte nach langen Diskussionen und widersprüchlichen Angaben zu seinem Verhalten beim großen Stromausfall im Januar auf die Kandidatur verzichtet. Die humanitäre Lage im Gazastreifen ist immer noch katastrophal. Deutschland sowie andere Länder und Organisationen haben darum knapp 900 Millionen Euro für den Wiederaufbau zugesagt. Dabei geht es unter anderem um die Grundversorgung der Zivilbevölkerung mit Wasser- und Sanitäranlagen und die Beseitigung von Trümmern des Kriegs.
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1: Vorsicht auf beiden Richtungsfahrbahnen der A7 Füssen-Reute Richtung Ulm zwischen Illertissen und Kreuz-Ulm-Elchingen. In beiden Richtungen kommt euch ein Falschfahrer entgegen. Überholt nicht. Und hier die neuesten Blitzer auf Radio Schwaben. Auf der Ringstraße in Neu-Ulm sowie auf der Neugablonzer Straße in Mauerstetten. Kommt gut ans Ziel.
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1: Ich bin Martina Neu. In dieser Stunde kommt der Soundtrack für euren Abend.

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3: Es ist 23 Uhr und 27 Minuten. 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
4: Der späte Abend bei uns zeigt sich meist freundlich und noch sehr warm. In der Nacht ziehen stellenweise Schauer durch. Dabei sinken die Temperaturen auf 15 bis 20 Grad. Der Radio Schwaben 3-Tage-Trend. Morgen ist es zunächst noch oft freundlich. Ab dem Mittag und am Nachmittag sind Schauer und teils kräftige Gewitter wahrscheinlicher. Dazu klettern die Temperaturen noch einmal auf 29 bis 31 Grad. Zur Wochenmitte zeigt sich das Wetter in Bayerisch-Schwaben und im Allgäu wechselhaft mit weiteren Schauern und Gewittern, im Allgäu besonders häufig. Am Donnerstag setzt sich das unbeständige Wetter fort. Momentan liegen die Temperaturen in Dinkelscherben bei 22 Grad und es ist trocken. In Bad Wörishofen sind es ebenfalls 22 Grad, in Weißenhorn 23 Grad.
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4: Auf der B17 Augsburg Richtung Landsberg befindet sich auf Höhe des Uniklinikums in Kriegshaber ein defekter Lastwagen. Uns liegt nur ein Blitzer vor, und zwar in Neu-Ulm auf der Ringstraße. Kommt gut an.
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4: Martina Neu wünscht euch einen schönen Montagabend. Die Hits, die ihr in jedem Fall mitsingen könnt, freut euch auf That Don't Impress Me Much mit Shania Twain, If I Could Turn Back Time von Cher und Close to You mit Maxi Priest.

0: und das.
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0: Gleich mehr davon. 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
2: Heute Nacht ist es bei uns meist noch freundlich, später ziehen örtlich Schauer auf. Bis dahin kühlt es in Bayerisch-Schwaben und dem Allgäu auf 15 bis 20 Grad ab. Der Radio Schwaben 3-Tage-Trend. Morgen gibt es oft noch freundliche Abschnitte. Ab Mittag bilden sich dann verbreitet Schauer und teils kräftige Gewitter, besonders Richtung Allgäu. Am Mittwoch geht es wechselhaft weiter, mit Regen, Schauern und einzelnen Gewittern, bei deutlich gedämpften Temperaturen von 24 bis 28 Grad. Am Donnerstag ist es unbeständig, mit weiteren Schauern und Gewittern. Zwischendurch gibt es aber auch kurze Auflockerungen. Im Moment sind es in Honstetten 23 Grad. In Jengen ist es trocken bei 22 Grad. In Burtenbach liegen die Temperaturen bei 22 Grad.
0: Es ist 23 Uhr und 57 Minuten. 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
3: Ich bin Florian Klaus. US-Präsident Trump will künftig Geld für die USA kassieren, wenn Schiffe durch die Straße von Hormuz fahren. 20% des Frachtwerts soll es künftig kosten, aus Fairnessgründen für die Sicherung des Seewegs, so Trump. Außerdem hat Trump angekündigt, dass die USA ihre Seeblockade iranischer Häfen wieder aufnehmen werden und das US-Militär hat die dritte Nacht in Folge Angriffe auf den Iran gestartet. Flugreisen sind für deutsche Verbraucher erneut teurer geworden. Selbst bei Billigfliegern werden laut einer Studie des Deutschen Zentrums für Luft- und Raumfahrt noch einmal deutlich höhere Preise aufgerufen. Thomas Bleskin berichtet.
4: Als Gründe für die höheren Tarife nennt die Studie ein knappes Flugangebot sowie hohe Steuern und Gebühren an deutschen Flughäfen. Viele Airlines setzen ihre Maschinen deshalb lieber in anderen europäischen Ländern ein. Für deutsche Verbraucher gilt aber weiterhin, wer früh bucht, bekommt sein Ticket in der Regel günstiger.
3: Bei Volkswagen kündigen sich weiter große Einschnitte an. Rund 50.000 Stellen weltweit würden wohl wegfallen, falls die Arbeitskosten gleich bleiben. Das hat Konzernchef Blume intern angekündigt. Aktuell werde demnach geprüft, welche Anpassungen nötig und möglich seien. Es waren zuletzt schon Zahlen kursiert, wie hoch der geplante Stellenabbau ausfallen könnte. Offiziell bestätigt hatte Blume die Berichte aber bisher nie. Die Bundeswehr bleibt im oberbayerischen Fürstenfeldbruck. Die Luftwaffe soll dort künftig wieder Soldatinnen und Soldaten ausbilden, wie Verteidigungsminister Pistorius nach Angaben seines Hauses angekündigt hat. Weil mehr Rekrutinnen und Rekruten dazukommen, steigt auch der Bedarf an Ausbildungskapazitäten, heißt es. Ursprünglich sollte der Standort Ende 2030 aufgegeben werden.
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2: Derzeit liegen uns keine Verkehrsstörungen vor. Nur ein Blitzer ist in Neu-Ulm auf der Ringstraße aufgebaut. Kommt gut ans Ziel.
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0: Es ist 0 Uhr und 25 Minuten. 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
1: In der Nacht zwischen Donau und den Alpen bleibt es meist trocken und oft noch wolkig. Später nimmt die Schauer- und Gewitterneigung wieder zu. Vor allem örtlich sind kräftige Güsse möglich. Dabei gehen die Temperaturen auf 15 bis 20 Grad zurück. Der Radio Schwaben 3-Tage-Trend in Bayerisch-Schwaben und im Allgäu. Morgen beginnt es teils freundlich, teils schon mit Regen, ehe sich ab Mittag erneut Schauer und Gewitter entwickeln. Am Donnerstag ist es nach frischem Start deutlich freundlicher und wieder wärmer, mit 28 bis 31 Grad am Nachmittag. Am Freitag zeigt sich das Wetter wechselhaft, mit neuen Schauern und einzelnen Gewittern. Momentan sind es in Aichach 21 Grad bei trübem Wetter, in Wertach sind es 22 Grad und in Rhein am Lech 24 Grad.
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1: Aktuell sind uns keine Verkehrsbehinderungen und keine Blitzer bekannt. Weiterhin eine gute Fahrt.
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1: Zwischen Donau und den Alpen beginnt die Nacht meist wolkig. Teils ist es auch noch aufgelockert. Gegen Morgen ziehen erste Schauer und örtliche Gewitter durch. Besonders vom Raum Augsburg bis ins Allgäu, also zwischen Nordschwaben und dem Allgäu. Die Temperaturen liegen meist zwischen 15 und 20 Grad. Tagsüber folgt ein freundlicherer und sehr warmer Abschnitt, bevor sich erneut einzelne Gewitter entwickeln. Der Radio Schwaben 3-Tage-Trend. Wechselhaft geht es weiter. Erst gibt es viele Wolken, später Schauer und teils kräftige Gewitter. Bei maximal 24 bis 27 Grad. Am Donnerstag ist es nach einem teils trüben Start wieder warm und gewitterig. Zum Freitag hin ändert sich wenig und es gibt weitere Schauer und Gewitter. Die aktuellen Wetterwerte. In Nersingen ist es trocken und leicht bewölkt bei 18 Grad. In Inningen liegen die Temperaturen bei 19 Grad, in Germeringen bei 22 Grad.
0: Es ist 0 Uhr und 57 Minuten. 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
2: Ich bin Florian Klaus. Für Bewohnerinnen und Bewohner in Pflegeheimen steigen die Kosten immer weiter. Im ersten Jahr im Heim werden im bundesweiten Schnitt 3.364 Euro pro Monat aus eigener Tasche fällig. Der Eigenanteil ist damit innerhalb eines Jahres um mehr als 250 Euro gestiegen. Dabei gibt es regional aber große Unterschiede. Am teuersten ist die Pflege in Bremen und im Saarland. Am günstigsten kommen Pflegeheimbewohner noch in Sachsen-Anhalt weg. Der Kinderschutzbund sieht Sparpläne der Bundesfamilienministerin Prien beim Unterhaltsvorschuss als Skandal. Es gebe schon ein großes Problem mit Kinderarmut im Land, sagte Geschäftsführer Krein im ZDF. Und Alleinerziehende seien die am meisten von Armut betroffene Gruppe überhaupt. Der Staat kann mit dem Vorschuss einspringen, wenn ein Elternteil keinen Unterhalt zahlt. Das soll nach Plänen Priens aber nur noch bis zum 16. Geburtstag des Kindes passieren. Fast überall in Deutschland sind während der Hitzewelle im Juni Temperaturrekorde gefallen. An fast allen Messstationen des Deutschen Wetterdienstes gab es ein neues Allzeithoch oder zumindest einen neuen Juni-Rekord. Den Experten zufolge hat Deutschland beim Tagesmittel inzwischen zu Ländern wie Frankreich und Spanien aufgeschlossen. Daraus folgen auch ähnliche Herausforderungen, etwa beim Hitzeschutz, sagen sie. In der Europäischen Union könnte eine Social-Media-Schranke für Kinder unter 13 kommen. Das hat ein Expertenrat der EU-Kommission empfohlen. Die Reaktionen darüber fallen gemischt aus. Suita Sovali mit den Details.
3: Für CSU-Chef Söder sind 13 Jahre eine gute Grundlage für die weitere Diskussion. Deutschlands Digitalbranche hält pauschale Verbote dagegen für den falschen Weg. Auch Linke und Grüne wollen lieber die Plattformen selbst stärker in die Pflicht nehmen. Und die Bundesschülerkonferenz sagt, der entscheidende Hebel liegt im Klassenzimmer.
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1: Auf der A8 Stuttgart Richtung München ist zwischen Neusäß und Augsburg-West wegen einer Baustelle der linke Fahrstreifen bis zum 14. Juli 2026 um 5 Uhr gesperrt. Derzeit wird in unserer Region nicht geblitzt. Meldet Staus und Blitzer immer per WhatsApp unter 08000 11 82 11.
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0: Es ist 1 Uhr und 25 Minuten. 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
1: In der Nacht zum Dienstag ist es meist wolkig und mild. Am Morgen ziehen verbreitet Schauer und teils kräftige Gewitter durch. Rund um Mittag zeigen sich auch freundliche Abschnitte. Es wird rasch warm. Und am Nachmittag sind bei uns wieder einzelne kräftige Gewitter möglich. Besonders vom Allgäu bis nach Nordschwaben. Die Temperaturen liegen meist zwischen 17 und 22 Grad. Der Radio Schwaben 3-Tage-Trend. Morgen bleibt es wechselhaft. Später gibt es erneut Schauer und Gewitter, örtlich auch kräftige Gewitter, bei maximal 24 bis 27 Grad. Am Donnerstag wird es nach örtlichen Frühnebelfeldern oft freundlich und wieder wärmer. Am Freitag ist es warm und leicht unbeständig mit weiteren Schauern oder Gewittern. Momentan sind es in Kissing 18 Grad bei trockenem Wetter. In Memmingen liegen die Temperaturen bei 17 Grad und in Illertissen bei 20 Grad.
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1: Auf der A8 Stuttgart Richtung München ist zwischen Neusäß und Augsburg West wegen einer Baustelle der linke Fahrstreifen bis zum 14. Juli 2026 um 5 Uhr gesperrt. Im Sendegebiet gibt es im Moment keine Blitzer und keine Abstandsmessungen. Kommt gut ans Ziel.
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0: hier. 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
1: In den frühen Morgenstunden ist es bei uns meist noch dicht bewölkt. Später ziehen örtlich Schauer und einzelne Gewitter durch. Ab Mittag zeigt sich häufiger die Sonne und es wird warm. In der Nacht liegen die Werte meist zwischen 15 und 20 Grad. Der Radio Schwaben 3-Tage-Trend. Morgen ist es zunächst oft freundlich. Bis in den Abend sind Schauer und teils kräftige Gewitter wahrscheinlicher. Am Donnerstag zeigt sich das Wetter wechselhaft mit sonnigen Abschnitten und erneut einzelnen Gewittern. Zur Wochenmitte setzt sich das unbeständige Wetter fort. Dazu liegen die Werte bei 24 bis 27 Grad und sind in Bayerisch-Schwaben und im Allgäu etwas gedämpfter. Derzeit sind es in Stadtbergen 17 Grad, in Mindelheim 18 Grad und in Nördlingen 22 Grad bei wolkenlosem Himmel.
0: Es ist 1 Uhr und 58 Minuten. 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
2: Ich bin Florian Klaus. Die Wehrpflicht ist in Deutschland immer noch ausgesetzt. Trotzdem verweigern immer mehr Menschen quasi präventiv den Kriegsdienst. Im ersten Halbjahr sind mehr als 5.800 Einträge beim zuständigen Amt eingegangen, berichtet das Redaktionsnetzwerk Deutschland. Im gesamten Jahr 2025 waren es 2.000 weniger. Hintergrund dürfte die angespannte Sicherheitslage und das seit diesem Jahr geltende Gesetz über den zumindest noch freiwilligen neuen Wehrdienst sein. Bei der extremen Hitzewelle im Juni sind an fast allen Messstationen des Deutschen Wetterdienstes Rekorde registriert worden. Bei über der Hälfte der knapp 500 Geräte handelte es sich um Allzeithochs, bei anderen um die höchsten je gemessenen Monatswerte. Thomas Bleskin berichtet.
3: Gleich mehrfach wurde im Juni die 40-Grad-Marke überschritten. Am 27. erreichte das Thermometer in Möckern-Drewitz in Sachsen-Anhalt 41,8 Grad. Was die Tagesmittelwerte angeht, liegt Deutschland laut DWD mittlerweile etwa auf dem Niveau von Frankreich oder Spanien. Daher gäbe es hierzulande ab sofort sehr ähnliche Herausforderungen, insbesondere beim Hitzeschutz.
2: Die Sonne hat uns in den vergangenen Monaten so viel Strom geliefert wie noch nie. Im Mai und im Juni kam jeweils mindestens ein Drittel des deutschen Stroms aus Solarenergie. Das geht aus einer Analyse der Energiedenkfabrik Ember hervor. EU-weit kam im Juni immerhin ein Viertel des Stroms aus Solarenergie. Zum Vergleich, vor 5 Jahren war es den Angaben nach nur etwa ein Zehntel des EU-Stroms. Die US-Angriffe auf den Iran gehen weiter. Örtliche Medien melden Explosionen an der Südküste des Landes. Vorher hatte US-Präsident Trump die Attacken angekündigt. Außerdem will er, dass Schiffe, die durch die Straße von Hormuz fahren, künftig dafür bezahlen sollen. 20% des Werts der Ladung hat er gefordert. Wie das aber genau passieren soll, hat er nicht gesagt.
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1: Es sieht gut aus auf den Straßen. Das Radio Schwaben Verkehrsradar meldet keine Behinderungen und keine Blitzer.
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